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Hier die wichtigsten Meldungen von den Straßen bei uns in der Region. Fahr auf der A3 Passau in Richtung Regensburg vorsichtig. Zwischen Wörth an der Donau, Wiesent und Rosenhof kommt es zu Behinderungen wegen einer Baustelle. Wechseln wir zur A93 Regensburg in Richtung Weiden. Hier kommt es zwischen Regensburg Nord und Regenstauf zu Behinderungen wegen einer Nachtbaustelle auf dem linken Fahrstreifen.

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2: Ich bin Christian Lang. Nach dem Drohnenanschlag auf den Flughafen Leipzig-Halle Anfang August haben die Ermittler offenbar zwei Tatverdächtige identifiziert. Nach Recherchen von NDR, WDR und Süddeutscher Zeitung handelt es sich um einen gebürtigen Russen mit lettischem Pass und einen Mann aus Belarus mit russischem Pass. Die Männer sollen Verbindungen zum russischen Geheimdienst haben. Nach dem Angriff auf das Stromnetz in Südbrandenburg gehen die Ermittler und auch NRW-Innenminister Herbert Reul davon aus, dass auch die Störung an einem Umspannwerk in Bergheim bei Köln auf verfassungsfeindliche Sabotage zurückgeht. An beiden Orten sind Abschussvorrichtungen und Pyrotechnik gefunden worden. Reul sagte am Abend im ZDF:
3: Ja, mittlerweile sind wir relativ sicher, dass es viele Parallelen gibt. Zum Beispiel die Abschussvorrichtung, die wir gesehen haben, die ja wahrscheinlich dazu geführt haben, dass man die Kabel über das Überspannungsnetz geschickt hat, ist so ähnlich gelaufen. Also es spricht vieles dafür, dass es kein Zufall ist, dass beide Ereignisse an diesen Tagen stattfinden.
2: Im Landkreis Augsburg könnten Pizzen oder Burger bald heiß und frisch aus der Luft geliefert werden. Das ist zumindest der Plan vom Augsburger Startup Newton Dynamics. Die wollen mit vollautomatischen Drohnen zum Beispiel Essen oder Medikamente liefern. Das soll viel schneller gehen als mit einem normalen Lieferdienst und nachhaltiger als ein Auto sind Drohnen auch, weil sie einen Elektroantrieb haben. Mitte September sollen die Lieferungen in den Testbetrieb gehen. Eine Runde weiter. Der FC Bayern hat nach Startschwierigkeiten doch noch souverän gegen Zweitligisten Osnabrück mit 4:1 gewonnen. Münchens Trainer Vincent Kompany nach dem Spiel bei Sky:
4: Wenn einer mich gesagt hätte, dass er dann von dieser Distanz schießt und es geht so rein, dann hätte ich auch gesagt, das passiert dann nie. Das ist jetzt Pokalspiel und danach mussten wir dem Spiel kommen, auswärts in Osnabrück, und das haben wir gemacht.
2: Am Samstag wird die zweite Pokalrunde ausgelost.
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5: Hier die wichtigsten Meldungen von den Straßen bei uns in der Region. Fahr auf der A3 Passau in Richtung Regensburg vorsichtig. Zwischen den Anschlussstellen Wörth an der Donau, Wiesent und Rosenhof kommt es zu Behinderungen wegen einer Baustelle. Wechseln wir zur A93 Regensburg in Richtung Weiden. Hier kommt es zwischen Regensburg Nord und

0: wegen Stauf zu Behinderungen wegen einer Nachtbaustelle auf dem linken Fahrstreifen.
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2: Der heutige Donnerstag hat alles mit dabei, Sonne, Wolken und auch vielleicht ein bisschen Regen. Höchstwerte bei 22 Grad.
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0: Hier die wichtigsten Meldungen von den Straßen bei uns in der Region. Fahr auf der A3 Passau in Richtung Regensburg vorsichtig. Zwischen Wörth an der Donau, Wiesent und Rosenhof kommt es zu Verzögerungen wegen einer Baustelle. Wechseln wir zur A93 Regensburg in Richtung Weiden. Hier kommt es zwischen Regensburg Nord und Regenstauf zu Behinderungen wegen einer Nachtbaustelle auf dem linken Fahrstreifen.
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1: Ich bin Christian Lang. Nach den Angriffen auf das Stromnetz in Brandenburg und NRW fordert der Bundesverband der erneuerbaren Energien ein Backup-Notfallsystem für ganz Deutschland. Präsidentin Heinen Esser sagte der Rheinischen Post, einen vollständigen Schutz vor solchen Attacken gebe es zwar nicht, die Auswirkungen ließen sich durch eine andere Aufstellung der Energieversorgung verringern. Bioenergie, Wasserkraft und Batteriespeicher könnten etwa ohne externe Stromversorgung schnell wieder hochgefahren werden. Ein paar Tage vor der Landtagswahl kommt Bundeskanzler Merz heute zum Wahlkampf nach Sachsen-Anhalt. Im Chemiewerk Infraleuna in Leuna nimmt er an einem Rundgang und einer Diskussion mit Ministerpräsident und CDU-Spitzenkandidat Sven Schulze teil. Anschließend ist ein Pressestatement geplant. In Franken startet heute die Hauptweinlese. In den Weinbergen werden Sorten wie Silvaner, Riesling und Scheurebe geerntet. Zur offiziellen Eröffnung in Iphofen werden Bundeslandwirtschaftsminister Rainer und Bayerns Landwirtschaftsministerin Kanniber erwartet. Die rund 3.400 fränkischen Winzer stehen dabei unter Druck. Die Nachfrage nach Wein sinkt, gleichzeitig steigen die Kosten. Immer mehr Betriebe geben Flächen auf oder stellen auf andere Kulturen um. Die Fußballer des FC Bayern haben ihre Aufgabe in der ersten Runde des DFB-Pokals souverän gelöst. Der Titelverteidiger aus München gewann beim Zweitligisten VfL Osnabrück mit 4:1. Moritz Einzel berichtet.
2: Den besseren Start in dieses Spiel erwischte Osnabrück. Meißner zog einfach mal aus rund 30 Metern ab und traf in den Winkel. Da konnte Obig im Bayern-Tor nur hinterher gucken. Die Bayern ließen sich aber nicht beirren. Kane traf zum Ausgleich. Bischoff brachte die Bayern in Führung. Nach der Pause Ulisse mit der Entscheidung und nochmal Kane per Elfmeter besorgte den 4:1 Endstand. Der FC Bayern in der zweiten Pokalrunde. Osnabrück ist raus nach respektabler Leistung.
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3: Hier die aktuellen Meldungen von den Straßen bei uns in der Region. Fahr auf der A3 Passau in Richtung Regensburg vorsichtig. Zwischen den Anschlussstellen Wörth an der Donau, Wiesent und Rosenhof kommt es zu Behinderungen wegen einer Baustelle. Auf der A93 Regensburg in Richtung Weiden. Hier kommt es zwischen den Anschlussstellen Regensburg Nord und Regenstauf zu Behinderungen wegen einer Nachtbaustelle auf dem linken Fahrstreifen.
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4: Der heutige Donnerstag hat alles mit dabei. Sonne, Wolken und auch vielleicht ein bisschen Regen. Höchstwerte bei 22 Grad.
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2: Hier die aktuellen Meldungen von den Straßen bei uns in der Region. Fahr auf der A3 Passau in Richtung Regensburg. Besonders vorsichtig. Zwischen Wörth an der Donau-Ost und Wörth an der Donau-West.

sind, kommt es zu Behinderungen durch Personen auf der Fahrbahn. Wechseln wir zur A93 Regensburg in Richtung Weiden. Hier kommt es zwischen Regensburg Nord und Regenstauf zu Behinderungen wegen einer Nachtbaustelle auf dem linken Fahrstreifen.

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1: Ich bin Christian Lang. Guten Morgen. Nach dem Drohnenanschlag auf den Flughafen Leipzig-Halle Anfang August haben die Ermittler offenbar zwei Tatverdächtige identifiziert. Nach Recherchen von NDR, WDR und Süddeutscher Zeitung handelt es sich um einen gebürtigen Russen mit lettischem Pass und einen Mann aus Belarus mit russischem Pass. Die Männer sollen Verbindungen zum russischen Geheimdienst haben. Die SPD-Bundestagsfraktion geht in Klausur. Sie will heute und morgen unter anderem über Veränderungen in der Arbeitswelt durch KI und neue Technologien beraten. Mit dabei Habe Kerkeling mit einem Vortrag. Uli Reitinger.
2: Sein Vortrag zur SPD-Klausur trägt den Titel »Alles Ansichtssache, wo die Toleranz in einer Demokratie ihre Grenzen hat und worauf es jetzt ankommt«. Mit Spannung wird erwartet, ob die Fraktion in ihrer Klausur klar Position bezieht zur geplanten Abschaffung der Rente mit 63 und zur zukünftigen Attestpflicht ab dem ersten Krankheitstag. Zwei Regierungsvorhaben, die die SPD bislang mitträgt, aber wohl gerne kippen würde.
1: Im Landkreis Augsburg könnten Pizzen oder Burger bald heiß und frisch aus der Luft geliefert werden. Das ist zumindest der Plan vom Augsburger Startup Newton Dynamics. Die wollen mit vollautomatischen Drohnen zum Beispiel Essen oder Medikamente liefern. Das soll viel schneller gehen als mit einem normalen Lieferdienst und nachhaltiger als ein Auto sind Drohnen auch, weil sie einen Elektroantrieb haben. Mitte September sollen die Lieferungen in den Testbetrieb gehen. Eine Runde weiter. Der FC Bayern hat nach Startschwierigkeiten doch noch souverän gegen Zweitligisten Osnabrück

0: 4:1 gewonnen. Münchens Trainer Vincent Kompany nach dem Spiel bei Sky.
1: Wenn einer mich gesagt hätte, dass er dann von dieser Distanz schießt und es geht so rein, dann hätte ich auch gesagt, das passiert dann nie. Das ist jetzt Pokalspiel und danach musst du wieder ins Spiel kommen, auswärts in Osnabrück, und das haben wir gemacht.
0: Am Samstag wird die zweite Pokalrunde ausgelost.
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3: Hier die wichtigsten Meldungen von den Straßen bei uns in der Region. Wenn du gerade auf der A3 Passau in Richtung Regensburg unterwegs bist, fahr zwischen den Anschlussstellen Wörth an der Donau Ost und Wörth an der Donau Wiesent besonders vorsichtig. Hier kommt es zu Verzögerungen durch Personen auf der Fahrbahn. Wechseln wir zur A93 Regensburg in Richtung Weiden. Hier kommt es zwischen Regensburg Nord und Regenstauf zu Behinderungen wegen einer Nachtbaustelle auf dem linken Fahrstreifen.
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4: Der heutige Donnerstag hat alles mit dabei. Sonne, Wolken und auch vielleicht ein bisschen Regen. Höchstwerte bei 22 Grad.
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3: Hier die wichtigsten Meldungen von den Straßen bei uns in der Region. Wenn du gerade auf der A3 Passau in Richtung Regensburg unterwegs bist, fahr zwischen den Anschlussstellen Wörth an der Donau Ost und Wörth an der Donau Wiesent besonders vorsichtig. Hier kommt es zu Verzögerungen durch Personen auf der Fahrbahn. Wechseln wir zur A93 Regensburg in Richtung Weiden. Hier kommt es zwischen Regensburg Nord und Regenstauf zu Behinderungen wegen einer Nachtbaustelle auf dem linken Fahrstreifen.

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5: Ich bin Christian Augustin. Guten Morgen. Nach dem Drohnenanschlag auf dem Flughafen Leipzig-Halle Anfang August haben die Ermittler offenbar zwei Tatverdächtige identifiziert. Nach Medienberichten handelt es sich um einen gebürtigen Russen mit lettischem Pass und einen Mann aus Belarus mit russischem Pass. Die Männer sollen Verbindung zum russischen Geheimdienst haben. Dänische Behörden haben Pläne und Vorbereitungen für russische Sabotage in Dänemark aufgedeckt. Unter den Zielen sind besonders Unternehmen in der Verteidigungsindustrie, die eine Verbindung zur militärischen Hilfe für die Ukraine haben. Die Auswahl der Ziele und die Vorbereitungen waren so konkret, dass die dänische Spionageabwehr jetzt damit an die Öffentlichkeit geht. Die Fußballer des FC Bayern haben ihre Aufgabe in der ersten Runde des DFB-Pokals souverän gelöst. Der Titelverteidiger aus München gewann beim Zweitligisten VfL Osnabrück mit 4:1. Den besseren Start ins Spiel erwischte allerdings Osnabrück. Die Bayern gaben aber noch in der ersten Spielhälfte Gas und gingen in Führung. Mit dem Sieg zieht der FC Bayern beim DFB-Pokal in die zweite Runde ein.
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7: Kurzer Blick auf die A93 Regensburg Richtung Weiden. Zwischen Regensburg Nord und Regenstauf ist laut Gong FM in beiden Richtungen immer noch eine Nachtbaustelle. Der linke Fahrstreifen ist blockiert, sollte sich aber jetzt dann demnächst auflösen. Wenn es wieder flotter vorangeht, geben wir dir auf jeden Fall direkt Bescheid.
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7: Landkreis Regensburg, Hagenau. Bei Regenstauf steht der Blitzeranhänger in der Ortsdurchfahrt und wir schauen einmal kurz in den WhatsApp-Chat. In Gonnersdorf in der Böhmerwaldstraße, stadteinwärts am Abzweig Hölzelhof steht ein Blitzer in der 50er-Zone. Groß Simon. Wenn auch du einen für uns hast, dann kannst du natürlich auch jederzeit eine WhatsApp schreiben. Einfach an die 0160 89 70 89 7.
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9: 16 Grad aktuell am Fischmarkt in Regensburg und 14 in Burglengenfeld. Heute Mix aus Sonne und Wolken. Kann vereinzelte Regenschauer geben bei maximal 23 Grad.
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7: Wunderschönen guten Morgen.
9: Guten Morgen an diesem Donnerstag. Die Woche ist schon wieder gerast.
7: Gott sei Dank.
9: Gott sei Dank.
7: Morgen noch und dann ist auch schon Wochenende.
9: Und wir starten rein in diesen Donnerstag mit immer voll den Hits und mit einem der größten Sommersongs des Jahres. Ugel gibt's jetzt hier auf Gong FM.

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Wir haben es 6:08 gleich punktgenau. Jetzt ein bisschen lauter dringen, Kaffee nachschenken und nochmal durchlüften. David Guetta mit Anne-Marie zu so früh.

0: 6.17 Uhr, wunderschönen guten Morgen.
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3: Bei der FDP ist man ja für freie Märkte.
0: Mhm.
3: Die Greifswalder Ärztin Susanne Schmidt, Mitglied der FDP, ist neuerdings auf OnlyFans.
0: Oh, freizügige Märkte.
3: Und dort verkauft sie Nackt- und Erotikfotos.
0: Ja, läuft ja dann anscheinend ganz gut bei der FDP.
3: Grund? Ihre Ersparnisse seien aufgebraucht. Sie müsse ihren Studienkredit zurückzahlen. Sie möchte dem Staat nicht auf der Tasche liegen. Und deswegen hat sie sich gedacht, mach ich mir einen OnlyFans-Account.
0: 450-Euro-Job?
3: Eher nicht. Aber ihr freizügiges Auftreten ist tatsächlich nicht neu.
0: Ach so.
3: Auf Instagram hat sie auch schon länger, muss ich mir direkt mal den Insta-Account anschauen, sie auch schon länger mal Fotos hochgeladen mit in Unterwäsche, in Kostümen oder auch ganz nackig, wo an manchen Stellen dann mit Emojis bedeckt werden.
0: Wie heißt sie nochmal?
3: Susanne Schmidt.
0: Ah, da muss ich ja meinem Job nachgehen und nochmal
3: noch
0: ein bisschen redaktionell arbeiten.
3: Aber es ist auch nicht gar nicht, ich weiß nicht, was sie sich dabei gedacht hat, sich einen OnlyFans-Account anzulegen vor den Landtagswahlen.
0: Statement.
3: Lass das so stehen.
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0: Neu bei uns in der Gong FM Playlist Cat's Eye mit Animal.
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1: 6.26 Uhr, guten Morgen.
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3: Für die Kaisertherme Bad Abbach ist offenbar ein privater Investor gefunden. Er soll bei einer Verbandsversammlung am 16. September bekannt gegeben werden. Am selben Tag soll auch die 50-köpfige Belegschaft der Therme dann informiert werden. Die Therme wird privatisiert, weil Marktgemeinde, Landkreis und Bezirk die nötige Sanierung finanziell nicht stemmen können. Das erhofft man sich von dem neuen Investor und auch eine Sicherung der Arbeitsplätze.
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1: Alles ruhig auf den Straßen in Regensburg und der Gong FM Region, wenn du jetzt gleich auf dem Weg in die Arbeit bist. Gute Fahrt.
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1: Landkreis Regensburg-Hagenau bei Regenstauf steht der Blitzeranhänger in der Ortsdurchfahrt und wir schauen in den WhatsApp-Chat. Simon hat geschrieben, in Gonnersdorf in der Böhmerwaldstraße Richtung stadteinwärts am Abzweig Hölzelhof steht ein Blitzer in der 50er-Zone. Vielen Dank dir, Simon, fürs Melden. Und wenn du noch was für uns hast, dann sei so gut, ruf kurz durch. 0800 0800 89 7 ist deine kostenlose Gong FM Service Hotline.
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3: Wir haben aktuell 16 Grad beim alten Kornmarkt und 14 in Kelheim. Heute Mix aus Sonne und Wolken. Ab und zu können ein paar Tropfen von oben kommen. Bei heute 24. Morgen wird dann der heißeste Tag der Woche. 29 Grad. Wir starten in den Freitag dann rein mit auch ein paar Wolken und ein bisschen Regen.
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1: Guten Morgen.
3: Guten Morgen.
1: Guten Morgen. Lach mich nicht aus und sag auch guten Morgen.
3: Hab ich doch.
1: Was ist das denn hier für ein Ton? Ich dachte, du hast mich gerade nachgemacht.
3: So, und das haben wir jetzt alle live gehört, wie hier mit einem umgegangen wird. Möchtest du was sagen? Entschuldigung?
1: Nein, sag guten Morgen.
3: Guten Morgen.
1: Okay, guten Morgen. Dann hätten wir das hier

0: Morgen, 6.39 Uhr haben wir es. Du hast die Backstreet Boys gehört.
1: Wir schreiben den 3. September. Das
0: verrückt
1: bedeutet, heute geht in Amsberg der Gillemoos los. Bis zum 7. September insgesamt. Musst du dir mal vorstellen, Jonas, über 700 Jahre alt ist dieses Festival, wollte ich schon sagen.
0: Das ist Fest 700 Jahre, ist krass, wie das wohl vor 700 Jahren war.
1: Ja, wir haben vier große Bierzelte auch in diesem Jahr. Wir haben ein großartiges Weißbierzelt von der Brauerei Kuchelbauer. Und natürlich haben wir auch über 400 Händler am Warenmarkt mit dabei.
0: Verrückt.
1: Festumzug ist ja morgen.
0: Genau, dann haben wir noch am Montag natürlich den politischen Gillemoos. Mhm. Da wird dann sich wieder ordentlich ausgeteilt. Und Montagabend gibt es dann auch noch die Verleihung der neuen Queenie und vom Kini.
1: Ja, die Kronen. So, wie viel Bock hat Regensburg und die GONG-FM-Region auf den Gillemoos in Abensberg? Wir wollten es wissen.
2: Also ich bin zum ersten Mal hier. Das Bier schmeckt gut, das Bier ist kalt. Die Ochsenfetzen-Semmel war lecker. Man kann wiederkommen.
3: Jeden Tag, das ist einfach. Das gehört dazu. Da trifft man Leute, die man das ganze Jahr nicht gesehen hat. Und das muss man einfach mitmachen.
4: Weil der Gillemoos ist einfach Fest der Heimat, der Fest der Hollerdau, der Fest für die Hopfenbauern. Und ich finde es einfach gut, dass der jetzt hier ist. Und es wird auch hoffentlich immer so bleiben.
0: Also du merkst, die Leute haben einfach riesig Bock. Ich durfte auch einmal schon dabei sein am Montag beim politischen Gillemoos und durfte sehen, wie Markus Söder zu Star Wars einläuft.
1: Da war ich da.
0: Nee, ich war auch da.
1: Du warst auch da?
0: Aber wir waren nicht zusammen
1: wir
0: da.
1: Waren nicht zusammen.
0: Na, dann ist das anscheinend. Dann ist das anscheinend seine Masche.
1: Das ist ja interessant.
0: Ja.
1: Naja.
0: 20.07 Uhr haben wir es. Jonas Blue, jetzt hier auf GONG FM.

Klang FM mit Miles Smith und Niall Horan, Drive Safe. Wir haben's gleich 6.47 Uhr. Auf dem Weg in die Arbeit für dich jetzt Ray Dalton mit Go That High hier auf Klang FM.

0: Gong FM 6:52 gleich bei uns mit in der Playlist. Die neue von Katy Perry. Watch it burn noch in der nächsten halben Stunde.
1: Hallo und Flo.
0: Warum sagst du denn nichts?
1: Ja, schüchtern. They cracking up my DMs. I'm breakfast in the bed. 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Leak it gleich hier auf Gong FM.
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15: Ich bin Christian Augustin, schönen guten Morgen. Die Verantwortlichen für den versuchten Drohnenanschlag auf dem Flughafen Halle-Leipzig sind offenbar identifiziert. Nach Medienberichten handelt es sich um zwei Männer aus Belarus und Lettland.

0: Russlands. Beide haben auch einen russischen Pass. Die Bundesregierung macht Russland für den gescheiterten Angriff verantwortlich und gab bereits Konsequenzen bekannt. Russland kündigte als Antwort darauf an, das Goethe-Institut im Land zu schließen. Wenige Tage vor der Landtagswahl reist Kanzler Friedrich Merz erneut für einen Wahlkampftermin nach Sachsen-Anhalt. Er nimmt in Leuna an einer Diskussion mit Ministerpräsident und CDU-Spitzenkandidat Sven Schulze teil. Seit Montag ist der Kanzler im Osten Deutschlands in Sachen Wahlkampf unterwegs. Neben Sachsen-Anhalt war er auch in Mecklenburg-Vorpommern und an der Ostseeküste. Dort beschimpften Passanten den Bundeskanzler und pfiffen ihn aus. Die Fußballer des FC Bayern haben ihre Aufgabe in der ersten Runde des DFB-Pokals souverän gelöst. Der Titelverteidiger aus München gewann beim Zweitligisten VfL Osnabrück mit 4:1. Den besseren Start ins Spiel erwischte allerdings Osnabrück. Die Bayern gaben aber noch in der ersten Spielhälfte Gas und gingen in Führung. Mit dem Sieg zieht der FC Bayern beim DFB-Pokal in die zweite Runde ein. Die Auslosung dafür ist am Samstag.
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3: A3, Passau Richtung Nürnberg. Zwischen Hengersberg und Kreuz-Deggendorf haben wir Gegenstände auf der Fahrbahn. Laut Gong FM ist der rechte Fahrstreifen blockiert. Wenn du unterwegs bist, gute Fahrt.
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3: Landkreis Regensburg, haargenau bei Regenstaub, steht der Blitzeranhänger in der Ortsdurchfahrt und wir schauen uns kurz unseren WhatsApp-Chat an. Ba, ba, ba, ba, ba. Hier Haunzendorf, Radelbahnhof steht einer. Und dann haben wir noch Lirim, schreibt guten Morgen, ich hätte einen Blitzer zu melden. Gonnersdorf vor Ausgang und Einfahrt in beide Richtungen. Wenn du noch einen für uns hast, dann sei so gut, schreib auch eine WhatsApp an die 0160 89 70 89 7.
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5: 16 Grad haben wir am Hauptbahnhof in Regensburg und 14 noch in Abensberg. Heute teilweise bewölkt, da kann immer mal wieder auch ein paar Regentropfen geben von oben. Die Sonne scheint aber auch ordentlich bei maximal 24 Grad.
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0: 7.08 Uhr. Guten Morgen.
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0: Und jetzt die Frage an diesem Donnerstag. Wer ist denn jetzt in der Leitung bei uns hier? Hier sind deine Gong FM Wachmacher, Becky und Jonas. Guten Morgen.
4: Guten Morgen, da ist die Melanie.
0: Melanie, von wo aus rufst du gerade an?
4: Aus Wiesent.
0: Aus Wiesent.
3: Bei was erwischen wir dich denn gerade, Melanie?
4: Ich war gerade auf dem Weg in die Arbeit.
3: Und hast du es jetzt anders
4: und
3: überlegt?
4: Ich habe mein Glück probiert.
3: Melanie, herzlichen Glückwunsch!
4: Ich konnte gar nicht glauben. Danke, danke, danke. Das ist mega.
0: Weißt du, mit wem du hingehen möchtest?
4: Ja klar, mit meinen Freunden.
0: Na dann, Gong FM sichern dir und deinen Freunden einen Platz im Hahnzelt, inklusive einer Runde Essen und Getränke.
4: Oh Gott, das ist echt super, danke.
0: Applaus, Applaus. Applaus, Applaus. Da hast du ja jetzt gute Nachrichten, um in den Tag zu starten und auch vielleicht bei deinen Freunden einen, wie sagt man, einen Stein im Schuh haben? Nee.
3: Stein im Brett.
0: Ein Stein im Brett.
4: Auf jeden Fall.
3: Melanie, dann wünschen wir dir noch einen schönen Arbeitstag. Da gehst du jetzt mit einem großen schön. Grinsen, gehst du da jetzt in dein Büro.
4: Aber definitiv.
3: So leicht kann es gehen. Einfach Gong FM hören und dir einen geilen Duldabend im Hahnzelt mit deinen Freunden sichern. Das gibt's so, nämlich nur hier auf Regensburgs Hitradio.
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3: 7:28, guten Morgen.
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5: In Parsberg hat gestern eine schwarze Rauchwolke den Himmel verdunkelt. Auf einem Rohbau neben dem Bezirksklinikum ist bei Dacharbeiten ein Feuer ausgebrochen. Der Brand hat sich schnell über das ganze Dach ausgebreitet und Gasflaschen sind explodiert. Mehrere Arbeiter haben Rauch eingeatmet, einer ist sogar ins Krankenhaus gekommen. Auch ein Feuerwehrmann hat medizinisch versorgt werden müssen. Warum das Feuer ausgebrochen ist und wie hoch der Schaden ist, das ist noch unklar. Über 100 Einsatzkräfte sind vor Ort gewesen.
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3: Kurzer Blick auf die A3 Passau Richtung Nürnberg. Zwischen Hengersberg und Kreuzdeggendorf haben wir Gegenstände auf der Fahrbahn. Der rechte Fahrstreifen ist aktuell blockiert. Wenn hier aber alles wieder frei ist, geben wir dir natürlich direkt Bescheid.
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3: Landkreis Regensburg in Hagenau bei Regenstauf steht der Blitzanhänger in der Ortsdurchfahrt und wir schauen in den WhatsApp-Chat. 0160 89 7 0 89 7. Astrid schreibt, guten Morgen ihr zwei, am Bahnhof Burgweinting steht ein Blitzer. Wenn du sonst noch was gesehen hast, dann kannst du aber natürlich auch jederzeit gerne anrufen. 0800 0800 89 7 ist deine kostenlose Gong FM Service Hotline.
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5: Wir haben aktuell 16 Grad am Ziegelsberg, 15 in Sünching. Heute Mix aus Sonne und Wolken. Ab und zu kann vielleicht auch mal so ein bisschen Regen von oben runterkommen, bei maximal 24 Grad.
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3: Morgen.
5: 7:30 haben wir es an diesem Donnerstag und für viele geht es in diesem Spätsommer jetzt nochmal vielleicht in Urlaub. Eine Woche, zwei Wochen, heißt, man kann in unbekannten Ländern mal andere Radiosender hören.
3: Nein, es werden nicht andere Radiosender gehört, es wird nur andere Musik gehört. Und welche da aktuell auf Top 1 sind in den Charts, hören wir gemeinsam rein. In knapp, ja, was sagen wir, 10 Minuten.
5: Ja,

0: Gong FM, 7.39 Uhr. Neue Musik von Kamrad Love Sober.
1: So, der September läuft seit einigen Tagen. Die Urlaubssaison geht noch ein paar Wochen. Und wenn du dann in anderen Ländern unterwegs bist, ich weiß nicht, ob es dir da auch so geht, aber ich finde es immer ganz interessant, was die für Musik spielen.
0: Ultra. Also, was die Playlists da so hergeben und wer da überhaupt so auch an den Charts an der Spitze ist.
1: Ja, und wir haben gesagt, okay, wir haben im Handelsblatt nachgeguckt, was sind denn so die Top 3 Urlaubsziele der Deutschen? Und da hören wir jetzt heute mal rein, was da so an der Spitze der Charts ist. Wir haben jetzt Griechenland.
0: Fahren und fliegen viele hin, Rhodos, Kreta, Mykonos, wenn es Kleingeld reicht. Und da ist jemand ganz Interessantes an der Spitze.
1: Ja, die Chance ist auch groß, dass ich den jetzt falsch ausspreche. Saske?
0: Mhm.
1: Saske? Mit Ores. Das ist
0: rein.
1: Top Number One Hit aktuell in

0: Finde ich gut.
1: Ist das ein griechischer Rap?
0: Das klingt nach griechischem Rap.
1: Ich muss sagen, immer wenn ich an Griechenland denke, denke ich an griechischer Wein.
0: Ja, vielleicht den mal an die Spitze.
1: Ist so wie das Blut.
0: Oh Gott, nee, lieber nicht.
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0: 7.53 Uhr. Peter Fox, unser heutiges Geburtstagskind. 55 wird er. Alles Gute, sagen wir da. Und du hast Schwarz zu Blau gehört.
1: Außerdem gleich bei uns in der Playlist More Than You Know.
0: Und Robin Schulz. Gibt's gleich in voller Länge hier auf Gong FM.
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12: Ich bin Christian Augustin. Guten Morgen. Die Regierung in Moskau schließt nach Angaben von Außenminister Sergej Lavrov die Goethe-Institute in Russland.

0: Es handelt sich dabei um eine Reaktion auf die angekündigte Schließung des russischen Hauses in Berlin. Die Bundesregierung kündigte die Schließung des Russlandhauses wegen des Vorfalls mit einer Sprengstoffdrohne auf dem Flughafen Leipzig-Halle an. Berlin macht Moskau für den versuchten Angriff verantwortlich. Wenige Tage vor der Landtagswahl reist Kanzler Friedrich Merz erneut für einen Wahlkampftermin nach Sachsen-Anhalt. Er nimmt in Leuna an einer Diskussion mit Ministerpräsident und CDU-Spitzenkandidat Sven Schulze teil. Seit Montag ist der Kanzler im Osten Deutschlands in Sachen Wahlkampf unterwegs. Neben Sachsen-Anhalt war er auch in Mecklenburg-Vorpommern und an der Ostseeküste. Dort beschimpften Passanten den Bundeskanzler und pfiffen ihn aus. Sieg für den FC Bayern in der ersten Runde des DFB-Pokals. Der Titelverteidiger aus München gewann beim Zweitligisten VfL Osnabrück mit 4:1. Den besseren Start ins Spiel erwischte allerdings Osnabrück. Die Bayern gaben aber noch in der ersten Spielhälfte Gas und gingen in Führung. Mit dem Sieg zieht der FC Bayern beim DFB-Pokal in die zweite Runde ein. Die Auslosung dafür ist am Samstag.
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3: Wir schauen auf die A93 Regensburg Richtung Weiden. Zwischen Luhe-Wildenau und Weiden-Süd haben wir Gefahr durch Gegenstände auf der Fahrbahn. Hier liegen Reifenteile. Außerdem A93 Regensburg Richtung Weiden. Zwischen Wernberg-Köblitz und Luhe-Wildenau, also davor nochmal, haben wir ebenfalls Gegenstände auf der Fahrbahn. Wenn du hier unterwegs bist, gute Fahrt.
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3: Landkreis Regensburg in Hagenau bei Regenstaub steht ein Blitzeranhänger in der Ortsdorfbahn. Und wir schauen noch mal kurz in den WhatsApp-Chat. Wir haben einen Moment. Wo ist Katja? Hier, ein Blitzer in Hautzendorf beim Radlbahnhof. Solltest du noch einen sehen, dann sei so gut. Ruf kurz durch. 0800 0800 89.7 ist deine kostenlose Gong FM Service Hotline.
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4: Wir haben aktuell 17 Grad beim Gewerbepark in Regensburg und 17 in Bernhardswald. Heute Mix aus Sonne und Wolken. Ab und zu kann es vielleicht mal so ein paar Tröpfchen von oben geben bei maximal 24 Grad.
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3: Guten Morgen.
4: Guten Morgen.
3: Donnerstagmorgen.
4: Donnerstagmorgen.
3: Das bedeutet bald Wochenende.
4: Wuhu!
3: Mit immer vor den Hits starten wir rein in diesen Tag.
4: Ja, in diesen Morgen mit Martin Garrix und Ed Sheeran.
3: Du hast Gong FM, schön, dass du mit dabei bist.

0: Gong FM, 8.10 Uhr haben wir es. Guten Morgen.
1: Guten Morgen. Heute Thema bei uns. Top Nummer 1 Hits in den Charts in anderen Urlaubsländern. Bitte?
0: In den Top 3 Urlaubsländern der Deutschen.
1: Das wollte ich jetzt gerade in diesem...
0: Ich lass dich arbeiten.
1: Also, wir haben auf jeden Fall uns die Top 3 Urlaubsländer der Deutschen rausgesucht, laut dem Handelsblatt. Das ist nämlich veröffentlicht worden und da hören wir mal in die Charts rein.
0: Ja, weil man hört ja dann doch viel Musik auch im Urlaub, zum Beispiel in Tankstellen, Restaurants oder einfach unterwegs. Und auf was du dich vielleicht in deinem jetzt restlichen Sommerurlaub einstellen kannst, musiktechnisch, das checken wir aus nach 3 Songs hier auf Ringsburgs Hitradio.
1: Jawohl, jetzt switchen wir zu Jason Derulo mit Michiko hier auf Gong FM.

0: 8:19 Uhr. Du bist bei deinen Gong-FM-Wachmachern und hörst Somber mit Homewrecker.
1: Der September hat begonnen, die Urlaubszeit läuft noch ein bisschen.
0: Mhm.
1: Und wir haben uns gedacht, wir hören mal in andere Charts rein.
0: Einiges zu bieten.
1: Genau, wir haben uns das Handelsblatt rausgesucht, Top 3 Urlaubsziele der Deutschen rausgelesen. Und jetzt befinden wir uns in Spanien, weil mich interessiert das immer ganz besonders, was in anderen Ländern aktuell auf Nummer 1 ist.
0: Ja, viel spanische Musik ja auch in den deutschen Charts vertreten. Aktuell bei uns Shakira mit Die Die auf Platz 1. In Spanien ist es aber Quevedo und Elvis Crespo mit La Graciosa.

0: richtig Urlaubsfeeling mit, oder? Ah,
1: da sehe ich mich am Strand, da sehe ich mich schön lecker essen, trinken, gut gehen lassen.
0: Okay, ich wollte gerade sagen, ich sehe mich da vorrangig mit einem Cocktail in der Hand.
1: Also richtig gutes Ding. Die Spanier haben einfach Geschmack.
0: So ist es. In knapp, ja, heute Morgen checken wir ein Urlaubsziel checken wir noch aus, oder?
1: Eins checken wir noch aus und das ist auch vom Namen her und vom Song mein absoluter Favorit.
0: Okay, ich bin ganz gespannt. Jetzt hören wir aber erstmal Robin Schulz hier auf Gong FM mit Tom Walker. Sun Will Shine. Guten Morgen.

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4: 8:28 Uhr, guten Morgen.
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6: Die Regensburger Altstadt wird umgebaut und verkehrsberuhigt. Am Brixener Hof und in der Dreikronengasse werden gerade neue Leitungen verlegt und die Straßen werden neu gestaltet. Künftig gibt es dort Natursteinpflaster, Bäume, Bänke und deutlich weniger Parkplätze. Der Durchgangsverkehr soll draußen bleiben. Bis Ende des Jahres sollen die Arbeiten dann fertig sein. Danach geht der Umbau in weiteren Altstadtstraßen weiter.
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4: A3 Nürnberg Richtung Passau. Zwischen Metten und Hengersberg staut es sich aktuell auf 3 Kilometer. Laut Gong FM brauchst du 10 Minuten länger. Wenn es hier aber wieder flotter vorangeht, geben wir dir auf jeden Fall Bescheid.
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4: Schwandorf Ortsausgang Richtung Amberg. An der Fußgängerbrücke wird geblitzt, sagt Hans. Und Lilly ist im Landkreis Regensburg unterwegs gewesen. In Hagenau bei Regenstauf steht der Blitzanhänger in der Ortsdurchfahrt. Wir schauen noch kurz in den WhatsApp-Chat. Da hat nämlich Sibylle reingeschrieben: Achtung, alle Ampeln in Köfering sind ausgefallen. Wiss mal Bescheid. Vielen Dank dir, Sibylle. Wenn du noch was hast, Staus oder Blitzer, kannst du uns natürlich auch jederzeit gerne schreiben. 0160 89 7 0 89 7 ist deine Nummer direkt zu uns ins Gong FM Studio.
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6: Aktuell 16 Grad in Oberhinkofen und 15 in Sünching. Heute Mix aus Sonne und Wolken. Es bleibt ein bisschen bewölkter. Trotzdem viel Sonne bei maximal 24 Grad.
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6: Hallihallo.
4: Guten Morgen.
6: Es ist Donnerstag. Heißt, es gibt wieder eine wunderbare Location. Unser Restaurant der Woche, wo du ordentlich Kohle sparen kannst, aber für doppelt so viel isst.
4: Aber für doppelt so viel Geld. Wir haben gleich noch ein kleines Goodie für dich. Bleib

0: Jede Woche gibt's auf Gong FM von uns Inspo, wo du mal zum Essen hinschauen könntest. Und heute haben wir wieder was ganz, ganz Feines mit dabei.
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0: Loy auf Gong FM mit Golden Summer. Wir haben's. 8.48 Uhr, punktgenau an diesem wunderschönen Donnerstagmorgen. Jonas?
1: Ja?
0: Wie warm wird's heute insgesamt?
1: 24 Grad.
0: Kriegen wir noch ein bisschen viel Sonne?
1: Wir bekommen Sonne, ein paar Wolken, vielleicht kann es auch ein paar Tröpfchen von oben geben.
0: Du könntest auch einfach aufstehen und in das Mikro jetzt reinreden. Ach, vergiss es. Du hast Regensburgs Hitradio. Schenk dir nochmal Kaffee nach. Du hast Gong FM.

0: Das ist der Sound von Gong FM, kommt von Calvin Harris mit Summer. Wir haben es 8.53 Uhr, gleich für dich. Geht's mit Chris Brown rein in die neue Stunde.
1: Und mit Joel Corey. Hörst du gleich hier auf Gong FM.
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19: Ich bin Christian Augustin. Schönen guten Morgen. Die Regierung in Moskau schließt nach Angaben von Außenminister Sergej Lavrov die Goethe-Institute in Russland. Es handelt sich dabei um eine Reaktion auf die angekündigte Schließung des russischen Hauses in Berlin. Die Bundesregierung kündigte die Schließung des Russlandhauses wegen des Vorfalls mit einer Sprengstoffdrohne auf dem Flughafen Leipzig-Halle an. Berlin macht Moskau für den versuchten Angriff verantwortlich. Der Bundesverband für erneuerbare Energien macht sich wegen der kürzlichen Angriffe auf Stromleitungen in Deutschland Sorgen und fordert ein Backup-System für das Stromnetz. Da ein vollständiger Schutz der Leitungen unmöglich ist, sollten Ausfälle wegen Sabotage zumindest weniger Auswirkungen haben. Eine Idee des Verbands ist, dass Bioenergie und Wasser

0: Wasserkraftwerke nach einem Stromausfall schnell wieder hochgefahren werden können. Auch Batteriespeicher sind eine Möglichkeit, dass im Ernstfall schnell wieder Strom fließt. Sieg für den FC Bayern in der ersten Runde des DFB-Pokals. Der Titelverteidiger aus München gewann beim Zweitligisten VfL Osnabrück mit 4:1. Den besseren Start ins Spiel erwischte allerdings Osnabrück. Die Bayern gaben aber noch in der ersten Spielhälfte Gas und gingen in Führung. Mit dem Sieg zieht der FC Bayern beim DFB-Pokal in die zweite Runde ein. Die Auslosung dafür ist am Samstag.
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3: Wir schauen auf die A3 Nürnberg Richtung Passau. Zwischen Metten und Hengersberg haben wir aktuell 4 Kilometer Stau. Laut Gong FM brauchst du 14 Minuten länger.
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3: In Schwandorf, Ortsausgang Richtung Amberg an der Fußgängerbrücke, steht einer. Vielen Dank dir, Hans. Wir schauen in den Landkreis Regensburg. Haargenau bei Regenstau steht der Blitzeranhänger in der Ortsdurchfahrt. Und wir schauen noch in den WhatsApp-Chat. Simon hat geschrieben, in Gonnersdorf in der Böhmerwaldstraße Richtung Stadteinwärts am Abzweig Hölzelhof steht ebenfalls ein Blitzer in der 50er-Zone. Danke dir, Simon. Und wenn du noch einen für uns hast, dann sei so gut, ruf kurz durch. 0800 0800 89.7 ist deine kostenlose Gong FM Service Hotline.
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4: 18 Grad aktuell am Donau-Einkaufszentrum, 17 in Wörth an der Donau. Heute Mix aus Sonne und Wolken, haben dann immer mal wieder so ein paar Stunden vor uns, wo die Wolken dann doch überwiegen und dann kommt die Sonne nicht so richtig zum Vorschein. Ab und an kann es vielleicht auch ein paar Regentropfen geben bei maximal 24 Grad.
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4: Guten Morgen! Punkt 9 haben wir es an diesem Donnerstagmorgen und rein geht's in eine neue Stunde.
3: The Pause jetzt hier auf Regensburgs Hitradio mit Magnetic.

0: Gong FM, wir haben es 9.08 Uhr. Punkt genau.
1: Es ist der 3.9. Heißt, wir haben noch so vielleicht 2-3 Wochen, wo viele nochmal jetzt in den Spätsommer Urlaub fliegen oder fahren. Und wir haben uns schlau gemacht, was sind denn die Top 3 Ziele der Deutschen? Wir hatten Spanien, wir hatten Griechenland und jetzt geht's für uns nach Italien. Denn wir suchen nach den Top 1 platzierten Songs in den jeweiligen Charts.
0: Ja, wir suchen nicht danach, wir haben sie schon. Aber wir hören mal gemeinsam rein. Was läuft in Italien aktuell so?
1: Ich bin sehr gespannt.
0: Ich bin auch sehr gespannt. Ja, in knapp 10 Minuten hier auf Gong FM.

0: Wir haben es 9.19 Uhr. Der Song ist aktuell bei uns auf Platz 1 in den Charts. Shakira und Burner Boy, Die, Die.
1: Und weil die Urlaubssaison ja noch nicht vorbei ist, haben wir uns gedacht, wir schauen mal in anderen Ländern, was da so in den Top 10, wollte ich sagen, was da so auf Platz 1 in der Spitze der Charts ist.
0: Und eins der Lieblingsziele der Deutschen ist natürlich Bella Italia, Italien, alles Mögliche, ne? Rom, Sizilien, Venedig, herrlich. Und Platz 1 ist da auf den Charts Pinguini Tatici Nucleari mit Sorry, Scusa, Lo Siento.
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1: Findest du gut?
0: Finde ich gut.
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1: Die italienische Sprache, das ist einfach eine ganz, ganz tolle Sprache, finde ich.
0: Stell dir einfach vor, in einem Fiat oder auf einer Vespa.
1: Oh ja.
0: Durch die Roma-Innenstadt an der Küste lang, Portofino oder irgendwie sowas. Und dann kommt...
1: Ja, lo siento.
0: Sorry, scusa, lo siento.
1: Oh Gott.
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6: 9:28 Uhr.
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6: Kurzer Blick auf die A3 Nürnberg Richtung Passau. Zwischen Metten und Hengersberg 7 Kilometer Stau. Laut Gong FM brauchst du hier 21 Minuten länger. Wenn du unterwegs bist, gute Fahrt, komm gut an dein Ziel.
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6: Haben wir einige. Burg Weinting, Hartinger Straße steht einer im 30er-Bereich. Regensburg in der Eifelstraße steht einer. Wir schauen nach Wenzenbach in die Böhmerwaldstraße. Da haben wir einen in Reifenthal in der Regensburger Straße und zum Schluss noch in Regenstauf in der Ponholzer Straße. Solltest du sonst noch einen für uns haben, dann darfst du den natürlich auch jederzeit gerne durchgeben. Ruf gerne an 0800 0800 89 7. Das ist deine kostenlose Gong FM Service Hotline.
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8: 19 Grad im Westen, Viertel und in Zeitlern. Heute Mix aus Sonne und Wolken. Ab und zu vielleicht kann es ein bisschen Regen geben bei maximal 24 Grad.
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6: Guten Morgen.
8: Guten Morgen zusammen.
6: Zu dieser Uhrzeit ist wahrscheinlich schon der erste Kaffee geflossen. Alle sind am Arbeitsplatz.
8: So soll's sein.
6: Jetzt wird wahrscheinlich noch ein bisschen geschnackt, bevor es dann richtig losgeht mit Arbeiten.
8: Ja, ist wie beim Fußball. Bisschen Zeit von der Uhr nehmen, bisschen Zeitspiel machen.
6: Für dich jetzt der Sound auf Arbeit. Tempo City mit Self-Aware. Hier

Regensburgs Hitradio jetzt mit einem absolut geilen Song. Kings of Leon, Use Somebody. Für den drehst du jetzt nochmal ein Stück lauter auf, schenkst dir einen Kaffee nach, zeigst auf den Radio, sagst deinen Kollegen, hey, das ist der Sound von Gong FM und den hören wir jetzt gemeinsam laut aufdrehen. Regensburgs Hitradio an deinem Donnerstagmorgen. Use Somebody von Kings of Leon.

0: Jonas von den Gong FM Wachmachern hat jetzt den neuesten Actionfilm für uns.
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2: Jetzt neu im Kino. Onslaught.
3: Wie lange versteckst du dich jetzt schon hier, Celeste?
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2: Celeste war früher Scharfschützin bei der US Army. Jetzt lebt sie mit ihrer kleinen Tochter in einem Wohnwagenpark und will mit ihrem alten Leben eigentlich nichts mehr zu tun haben.
5: Was wir hier sehen, ist das menschliche Gegenstück einer wärmesuchenden Rakete. Der perfekte Soldat.
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0: Ringsburgs Hit Radio mit Beyoncé, Single Ladies, außerdem gleich mit dabei The Weeknd. Blinding Lights noch in der nächsten halben Stunde.
1: Und Taylor Swift. And I remembered I loved you. Came back when it mattered, I saw you. Standing there in the light. Gibt's gleich hier auf Gong FM.
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10: Ich bin Christian Augustin. Russland reagiert auf die von der Bundesregierung angekündigte Schließung des russischen Hauses in Berlin. Moskau schließt im Gegenzug deutsche Goethe-Institute in mehreren Städten des Landes. Berlin macht Russland für den Vorfall mit einer Sprengstoffdrohne auf dem Flughafen Leipzig-Halle verantwortlich. Das Goethe-Institut organisiert in Russland nicht nur Kulturveranstaltungen, sondern verbreitet vor allem auch die deutsche Sprache. Der Bundesverband der erneuerbaren Energien fordert ein Backup-System für das Stromnetz. Hintergrund sind die kürzlichen Angriffe auf Stromleitungen. Ein vollständiger Schutz ist nicht möglich, deshalb sollten Ausfälle beispielsweise nach einer Sabotage möglichst wenig Auswirkungen haben. Dabei helfen Bioenergie- und Wasserkraftwerke, die man recht schnell wieder hochfahren kann. Auch Batteriespeicher können im Ernstfall kurzfristig Strom liefern. Am Sonntag ist Landtagswahl in Sachsen-Anhalt. Heute ist Bundeskanzler Friedrich Merz zur Unterstützung beim Wahlkampf wieder vor Ort. Er nimmt unter anderem an einer Diskussionsrunde mit dem amtierenden Ministerpräsidenten und CDU-Spitzenkandidaten Sven Schulze teil. Der Bundeskanzler stieg Anfang der Woche in den Wahlkampf in Ostdeutschland ein und war auch schon im Harz und an der Ostseeküste.
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13: A3 Nürnberg Richtung Passau. Zwischen Metten und Hengersberg 7 Kilometer Stau. Laut Gong FM brauchst du 17 Minuten länger.
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13: Schwandorf Ortsausgang Richtung Amberg steht einer an der Fußgängerbrücke. Im Landkreis Regensburg haben wir einen Hagenau. Bei Regenstau steht der Blitzeranhänger bei der Ortsdurchfahrt und wir schauen noch kurz in den WhatsApp-Chat. Regensburg-Eifelstraße haben wir einen. In Wenzenbach in der Böhmerwaldstraße, in Reifenthal in der Regensburger Straße, in Regenstau in der Ponholzer Straße und in Burgweinting in der Hartinger Straße. Wenn du einen hast für uns, sei so gut, ruf kurz durch 0800 0800 89 7. Ist alles kostenlos. Das ist deine Gong FM Service Hotline.
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1: 21 Grad haben wir schon erreicht beim Schloss St. Emmeram. Wir haben 19 in Aufhausen und in Kelheim 20 Grad. Heute Mix aus Sonne und Wolken. Ab und zu wird es ein bisschen grauer, aber wir haben auch ordentlich Sonnenstunden vor uns. Vielleicht kann mal so ein bisschen Regen kommen, aber der verhält sich dann eher leicht. Heute maximal 24 Grad. Morgen wird es dafür nochmal richtig warm. 29 Grad bekommen wir da in der Spitze zum Start ins Wochenende. Aber auch da bleibt es nochmal ein bisschen bewölkter mit ganz viel Sonne.
0: Jetzt weiter mit mehr Musik. Punkt. 10 Uhr. Wir starten in eine neue Stunde für deinen extra langen Musikvormittag.

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1: Das nächste Heimspiel für unseren SSV Jahn Regensburg steht an. Am Samstag kommt Duisburg zu uns und wir wollen natürlich die 3 Punkte hier behalten. 14 Uhr geht's los und es gibt noch Tickets ab 19 Euro. Sei dabei und feuer ordentlich an. Du willst mal komplett raus aus dem Alltag? Dann geht's am 5. September in die Tropfsteinhöhle Schulerloch bei Kelheim. Ab 5:30 erwartet dich dort eine geführte Meditation mit Kristallklangschalen und einer passenden Lichtshow. Dazu kommt die besondere Atmosphäre der über 1 Million Jahre alten Höhle. Die ist übrigens nur so 9 Grad warm. Dicke Kleidung solltest du also einpacken. Tickets gibt's noch online ab 65 Euro.
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12: A3, Passau Richtung Regensburg. Zwischen Hengersberg und dem Kreuz Deggendorf 4 Kilometer Stau.
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12: Blitzermelder in der Leitung, hi.
13: Hallo, es ist Sanja und zwar, ich möchte gerne einen Blitzer melden. In Schwandorf in der Nürnberger Straße Richtung auswärts, Richtung Amberg rauf.
12: Danke, Tanja. Also in Schwandorf in der Nürnberger Straße wird geblitzt Richtung Amberg fahrend. Außerdem noch ein Blitzer. Im Landkreis Regensburg in Gonnersdorf und zwar hier am Ortsausgang Richtung Wutzelhofen fahrend und in Hagenau bei Regenstauf. Da steht der Blitzer in der Ortsdurchfahrt.
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12: Heute so ein Mischmasch aus Herbst und Sommer. Wenn die Sonne rauskommt, ist es richtig schön. Zeitweise ist es heute aber auch etwas wolkiger und auch leicht windig. Und wenn die Wolken zu viel werden, können noch ein paar Regentropfen fallen. Die Temperaturen bleiben heute ein bisschen verhaltener. Heute maximal 24 Grad. Und vor allem am Abend merkt man dann schon, wie schnell es auffrischt. Der Wettertrend. Morgen wendet sich das Blatt. Der Spätsommer startet richtig durch. Kaum eine Wolke zu sehen. Bei an die 30 Grad morgen in der Region. Am Samstag ist es dann aber wieder wechselhafter und frischer. Und am Sonntag gibt's dann wieder ein paar Grad mehr.
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23: Ich bin Moritz Einzel. Auszubildende mit Tarifvertrag verdienen deutlich mehr. Das zeigt eine Studie der Hans-Böckler-Stiftung. Im ersten Lehrjahr liegt die Vergütung in 20 untersuchten Branchen rund 440 Euro über dem gesetzlichen Mindestlohn für Azubis. Im vierten Jahr bekommen Tarif-Azubis im Schnitt gut 1.450 Euro pro Monat. In München sind in der Nacht 2 Brandsätze auf die Baustelle eines Unternehmens geworfen worden, das im Bereich Sicherheitstechnik für Behörden und das Militär tätig ist. Es handelt sich um Rode und Schwarz. Sebastian Will berichtet.
24: Ein Zeuge hatte gegen Mitternacht die Polizei alarmiert, weil aus einem Auto Brandsätze geworfen worden sind. Einer davon hat im Bereich von Baucontainern gezündet. Einen weiteren haben Spezialkräfte unschädlich gemacht. Wenig später wurden in der Nähe eine 28-jährige Frau und ein 38-jähriger Mann aus Bulgarien festgenommen.
0: Jedes fünfte Kind erlebt offenbar sexuellen Missbrauch im Internet. Das zeigt eine weltweite

0: UNICEF-Studie. Mehr als 15 Millionen Kinder und Jugendliche zwischen 12 und 17 Jahren sind demnach innerhalb eines Jahres ungewollt sexuellen Inhalten ausgesetzt gewesen, etwa durch Bilder. Deutschland gehörte nicht zu den untersuchten Ländern. Bahnreisende zwischen Nürnberg und Bayreuth können ab dem 14. September wieder komplett mit dem Zug fahren. Die Deutsche Bahn hat mitgeteilt, dass die Strecke durchs Pegnitztal zum Schuljahresstart wieder komplett befahrbar ist. Vor rund einem Jahr waren dort 18 Brücken zwischen Hersbruck und Pegnitz als beschädigt aufgefallen. Die Strecke musste gesperrt werden, es fuhren Busse. Überraschung bei den US Open. Bei dem Tennis-Grand-Slam-Turnier hat sich die deutsche Tatjana Maria gegen die Lettin Jelena Ostapenko durchgesetzt. Die 39-Jährige steht damit in Runde 2. Ausgeschieden in Runde 1 ist dagegen Daniel Altmaier. Einer der Favoriten auf den Sieg des Turniers ist Deutschlands bester Tennisspieler Alexander Zverev. Er ist heute gefordert.
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3: A3 Passau Richtung Regensburg. Zwischen Hengersberg und dem Kreuz Deggendorf 4 Kilometer Stau. Und die B15 Landshut Richtung Saalhauptfahren. Zwischen Neufahren und Schierling Süd ein kaputter PKW. Der Standstreifen ist blockiert.
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3: In Schwandorf wird in der Nürnberger Straße geblitzt, Richtung Amberg fahrend. Dann im Landkreis Regensburg in Gonnersdorf steht der Blitzeranhänger am Ortsausgang, fotografiert Richtung Wurzelhofen fahrend. Und in Hagenau bei Regenschlauf steht der Blitzeranhänger in der Ortsdurchfahrt.
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3: In der Regensburg-Prüfening 22 Grad, in Nettenau, Landkreis Schwandorf 21 Grad und bei euch in Hohenwart im Landkreis Cham momentan frische 16 Grad. Zweigeteiltes Wetter heute bei uns. Zeitweise richtig schöner Sonnenschein. Dann fühlt sich das Ganze noch schön sommerlich an. Aber zeitweise können die Wolken auch wie ein Vorhang sich richtig zuziehen. Und dann merkt man schon, der Herbst tastet sich immer mehr zu uns in die Region. Dazu ist es heute auch wieder leicht windig. Und wenn die Wolken zu viel werden, kann es auch leicht regnen bei uns. Die Temperaturen liegen heute bei maximal 24 Grad. Der Wettertrend. Es geht im Zickzack-Kurs durchs Wochenende. Morgen Sonnenschein und bis zu 30 Grad. Am Samstag ähnlich wie heute, zeitweise bewölkt mit leichten Schauern und auch etwas frischer. Und am Sonntag wird es wieder etwas wärmer, aber es bleibt bei diesem Wechsel aus Sonnenschein und lockeren Wolken.
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0: News. Diplo verneigt sich vor David Guetta. Der US-DJ nennt den Franzosen jetzt tatsächlich den vielleicht wichtigsten DJ aller Zeiten. Und das ist deshalb spannend, weil die beiden nicht immer die besten Freunde waren. Diplo sagt, Guetta habe maßgeblich dazu beigetragen, Dance-Musik in den USA groß zu machen und mit seinen Hits echte Klassiker geschaffen. Auch beim Ibiza-Business habe David Guetta gemeinsam mit seiner Ex-Frau Kati eine ganze Industrie mitgeprägt. Und offenbar ist jetzt endgültig Frieden. David Guetta arbeitet gerade sogar an einem Remix für Major Lazer, Diplos Projekt. David Guettas Reaktion? Respekt zurück. Er sagt, Diplo habe einige seiner absoluten Lieblingssongs produziert. Sarah Larsson hat gleich zwei Gründe zum Feiern und einen kleinen Grammy-Wunsch. Ihr Mega-Hit Lush Life hat jetzt offiziell Diamantstatus erreicht. Das bedeutet, der Song wurde in Deutschland mehr als 1 Million Mal verkauft bzw. gestreamt. Und trotzdem will Sarah bei den Grammys offenbar nicht als Best New Artist nominiert werden. Der Grund ist ziemlich simpel. Lush Life ist mittlerweile 10 Jahre alt und Sarah findet deshalb, dass der Titel New Artist einfach nicht mehr passt. Kurz gesagt, Diamant für den alten Hit, aber bitte kein New Artist-Stempel mehr.
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4: A3 Passau Richtung Regensburg. Zwischen Hengersberg und dem Kreuz Deggendorf 3 Kilometer Stau. A93 Walden Richtung Holledau. Zwischen Regenstauf und Regensburg Nord ein kaputter LKW auf dem Standstreifen. Die B15 Landshut Richtung Saalhaupt. Ähnliche Situation hier zwischen Neufahrn und Schierling Süd. Da ist es ein kaputter PKW, aber auch hier ist der Standstreifen blockiert. Und in diesem Bereich zwischen Schierling Süd und Schierling Nord, Achtung, liegen mehrere Plastikteile verstreut auf der Fahrbahn.
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4: In Schwandorf der Blitzer in der Nürnberger Straße fotografiert Richtung Amberg fahrend. Dann in Hagenau bei Regenstauf in der Ortsdurchfahrt wird geblitzt. Und im Landkreis Regensburg noch ein Blitzer. In Gollersdorf findet man den am Ortsausgang Richtung Wutzelhofen fahrend.
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4: Zweigeteiltes Wetter heute bei uns. Zeitweise richtig schöner Sonnenschein. Dann fühlt sich das Ganze noch schön sommerlich an. Aber zeitweise können die Wolken auch wie ein Vorhang sich richtig zuziehen. Und dann merkt man schon, der Herbst tastet sich immer mehr zu uns in die Region. Dazu ist es heute auch wieder leicht windig. Und wenn die Wolken zu viel werden, kann es auch leicht regnen bei uns. Die Temperaturen liegen heute bei maximal 24 Grad. Der Wettertrend. Es geht im Zickzackkurs durchs Wochenende. Morgen Sonnenschein und bis zu 30 Grad. Am Samstag ähnlich wie heute, zeitweise bewölkt mit leichten Schauern und auch etwas frischer. Und am Sonntag wird es wieder etwas wärmer, aber es bleibt bei diesem Wechsel.

0: aus Sonnenschein und lockeren Wolken.
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0: Gong FM mit Hügel, einer der beliebtesten und bestgebuchtesten DJs aktuell in Europa. Und ihn gibt's gleich um Punkt 12. Shawn Mendes nämlich ist am Start. Außerdem You Not Us und Leak It gibt's um Punkt 12 hier auf Gong FM.
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10: Ich bin Moritz Einzel. Das IFO-Institut hat seine Konjunkturprognose für die Aussichten der deutschen Wirtschaft überraschend stark erhöht. Die Ökonomen erwarten nun für dieses Jahr ein Wachstum des Bruttoinlandsprodukts von 1,4%, 0,6 Prozentpunkte mehr als bisher. Lichtblicke zeigten sich vor allem in der krisengeplagten Industrie, hieß es. Das sogenannte Rauschtrinken ist bei jungen Männern weiterhin angesagt. Fast die Hälfte von ihnen neigt zumindest zeitweise zu exzessivem Alkoholkonsum. Das zeigt eine repräsentative Befragung im Auftrag des Bundesinstituts für öffentliche Gesundheit. Demnach haben sich 2025 knapp 46% der Männer zwischen 18 und 25 Jahren mal einen Rausch angetrunken. In der Nacht ist die Baustelle eines Münchner Technologieunternehmens angegriffen worden. Es wurden Brandsätze geworfen. Betroffen ist die Firma Rode und Schwarz, die unter anderem in den Bereichen Sicherheitstechnik und Kommunikation für Behörden und das Militär tätig ist. Eine 28-jährige Frau und ein 38-jähriger Mann aus Bulgarien wurden als Verdächtige festgenommen. Nach dem Fund einer Sprengstoffdrohne auf dem Flughafen Leipzig-Halle hat die Bundesregierung Sanktionen angekündigt. Als Reaktion darauf schließt Russland das Goethe-Institut in Moskau sowie weitere Standorte. Das kündigte Außenminister Lavrov an. Aus Moskau Ulf Mauder.
11: Die Schließung des Goethe-Instituts ist nur eine der von Russland angedrohten Gegenreaktionen auf Deutschlands Sanktionen. Es folgen weitere Schritte. Die Führung hier in Russland bestreitet weiter, etwas mit dem Drohnenfund auf dem Flughafen Leipzig-Halle zu tun zu haben. Es gebe keine Beweise, sagte Kreml-Sprecher Peskow. Er war vielmehr Bundeskanzler Merz vor, mit antirussischer Politik punkten zu wollen.
10: Vor der Eröffnung der Technikmesse IFA in Berlin morgen stehen heute auf dem Messegelände die letzten Handgriffe an. Einige Trends wurden schon bekannt, so gibt es etwa Backöfen mit Gesichtserkennung, Geschirrspüler wurden mit Kameras ausgerüstet und es gibt zahlreiche Haushaltsroboter, die die Hausarbeit vereinfachen sollen.
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13: A93 war in Richtung Holledau zwischen Regenstauf und Regensburg Nord. Ein defekter LKW. Der Standstreifen ist da blockiert. Und B15 Landshut Richtung Saalhaupt zwischen Schierling Süd und Schierling Nord. Gefahr durch Gegenstände auf der Fahrbahn. Da liegen mehrere Plastikteile.
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13: Da haben wir einen in Regensburg in der Hermann-Höchel-Straße. Außerdem im Landkreis Regensburg-Hagenau bei Regenstauf. Da steht immer noch der Blitzeranhänger in der Ortsdurchfahrt. Und in Schwandorf in der Nürnberger Straße, wenn du Richtung Amberg fährst. Melde Staus und Blitzer gerne auch immer per WhatsApp unter 0160 9870 8970.
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13: Aktuell haben wir es 24 Grad am Kornmarkt und 23 Grad sind es in Wörth an der Donau. Es wird heute noch ein bisschen wärmer, bis zu 26 Grad sind heute noch drin. Morgen dann die Höchstwerte bei 29 Grad.
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0: Und deine Mittagspause, was gibt's denn heute? Klassiker, Currywurst oder irgendwie was Veganes oder einfach nur Leberkassemmel auf der Hand? Boah, da hätte ich jetzt Bock drauf, mit scharfem Senf.
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FM um 12.07 Uhr. Heute geht's los mit dem Gillermoos und da tritt heute Abend ein Stargast auf und der möchte sich gleich direkt an dich wenden. Lass mir los in 10 Minuten hier bei uns auf Regensburg Hitradio Gong FM.

0: Kong FM um 12.17 Uhr. Heute geht's los mit dem Gillermoos in Abensperg und ein Stargast, der ist schon wirklich traditionell donnerstags am Eröffnungsdonnerstag da, nämlich dieser junge Mann hier.
1: Moin Leute, ich bin's immer noch, Micky Krause in the house und heute Abend sehen wir uns in Abensperg. Es heißt endlich wieder Gillermoos mit allen Hits der letzten 100 Jahre. Die Gartenhütte ist dabei, Beiler Beiler und natürlich Schatzi, schenk mir ein Foto.
0: Also, wenn du Bock hast auf Micky Krause, der ist in der Kuchelbauer Festzelt am Gillermoos, Abensperg heute so gegen 19 Uhr wahrscheinlich, aber besser früher da sein, um geile Plätze zu bekommen. Ich freue mich drauf, Micky Krause, immer eine fantastische Show, der junge Mann, obwohl er alt ist. In My Mind gibt's sie jetzt hier auf Kong FM.

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11: A93 war in Richtung Holledau zwischen Regenstauf und Regensburg Nord. Defekter LKW steht da rum und zwar ist da der Standstreifen blockiert.
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11: Zweimal in Regensburg, einmal Bölkestraße aktuell und in der Hermann-Höchel-Straße in Burgweiting. Außerdem ein Blitzer im Landkreis Regensburg, haargenau bei Regenstauf. Da steht der Blitzanhänger in der Ortsdurchfahrt. Melde Stausenblitzer gerne auch immer per WhatsApp unter 0160 8970 897. Dankeschön.
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11: Aktuell haben wir es in Regensburg am Skatepark 24 Grad, in Bodenwöhr im Landkreis Schwandorf 22 Grad. Die Höchstwerte sind heute erreicht, damit haben wir die 24 Grad geschafft. In der Nacht geht es dann runter auf 9 Grad wieder, morgen dann ein Mix aus Sonne.

0: und Wolken bei Höchstwerten um die 29 Grad.
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0: Hallo, und wir kümmern uns gleich um einen ganz aktuellen, brandneuen Kinofilm, der heute in die Kinos kommt, und der hat es in sich. In 10

0: Gong FM um 12.37 Uhr. So langsam, aber sicher, ich sag's ja wirklich langsam, kommt wieder so die richtige Kinozeit, wo es dann draußen nicht mehr so ganz so geil ist. Aber nichtsdestotrotz kommen auch jetzt im Sommer noch richtig geile Filme. Zum Beispiel dieser hier.
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2: Jetzt neu im Kino. Onslaught.
3: Wie lange versteckst du dich jetzt schon hier, Celeste?
4: Ich bin gerne hier. Es ist sicher.
2: Celeste war früher Scharfschützin bei der US Army. Jetzt lebt sie mit ihrer kleinen Tochter in einem Wohnwagenpark und will mit ihrem alten Leben eigentlich nichts mehr zu tun haben.
5: Was Sie hier sehen, ist das menschliche Gegenstück einer wärmesuchenden Rakete. Der perfekte Soldat.
2: Doch dann entkommt eine Gruppe genetisch veränderter Supersoldaten aus einer geheimen Militärbasis. Die Monster in Menschenform sorgen für Verwüstung und Celeste muss wieder zu den Waffen greifen.
4: Diese Männer sind darauf programmiert zu töten, bis sie jemand stoppt.
6: Wohin gehst du denn?
4: Geh in dein Zimmer, kriech unters Bett. Mama muss ihre Waffen holen.
2: Um ihre Tochter zu beschützen, setzt Celeste alles ein, was sie gelernt hat. Doch um gegen die übermächtigen Gegner zu bestehen, muss sie selbst wieder zur rücksichtslosen Kämpferin werden. Onslaught gibt's ab sofort im Kino.
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0: Rulo. Und hier geht's direkt weiter mit Shakira, Shakira. Außerdem alle Farben am Start und Taylor Swift gibt es um Punkt 13 Uhr. Hier auf Gong FM.
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27: Ich bin Moritz Einzel. Immer mehr Menschen hierzulande entscheiden sich für ein Elektroauto. Im August sind fast 69.000 reine Elektroautos neu zugelassen worden. Gut 75% mehr als im Vorjahresmonat, teilte das Kraftfahrtbundesamt mit. Damit macht der Anteil der E-Autos fast ein Drittel aller Neuzulassungen aus. Als Gründe gelten die E-Auto-Prämie des Bundes und die hohen Spritpreise, die viele zum Umstieg bewegen. Nach dem Wiederaufflammen des Iran-Kriegs hat der Preis für Superbenzin der Sorte E10 einen Höchststand.

0: Erreicht. Der Preis für einen Liter stieg gestern im bundesweiten Tagesdurchschnitt auf 2,21 Euro und übertraf damit den bisherigen Rekord aus dem März 2022, wie der ADAC mitteilte. Inflationsbereinigt waren die Spritpreise allerdings im Jahr 2012 höher als derzeit. Das IFO-Institut erwartet für dieses Jahr ein Wachstum von 1,4% in Deutschland. Damit haben die Konjunkturforscher ihre Prognose deutlich erhöht. Auch für das kommende Jahr ist das Institut optimistischer. Janina Singer berichtet.
1: Für 2027 erwarten die Konjunkturforscher ein Wachstum von 1,2%, für 2028 von 0,8%. Der Grund für den Optimismus laut IFO-Institut: deutliche Impulse aus dem Ausland und die Mehrausgaben für Infrastruktur, Klima und Verteidigung.
0: Fast jeder zweite junge Mann in Deutschland trinkt sich regelmäßig einen Rausch an. Das zeigt eine Befragung im Auftrag des Bundesinstituts für öffentliche Gesundheit. Fast 46% der 18- bis 25-jährigen Männer haben im vergangenen Jahr exzessiv Alkohol getrunken. Bei jungen Frauen waren es 26%, weniger als noch 2023. In Abensberg beginnt heute der Gillermoos, Deutschlands ältester Jahrmarkt. 5 Tage lang feiern die Niederbayern in mehreren Bierzelten, viele nehmen dafür extra Urlaub. Auch die Verkaufsduld ist beliebt. Höhepunkt ist der politische Gillermoos am Montag. Dann schicken die Parteien gleichzeitig ihre Prominenz in verschiedene Zelte ans Rednerpult.
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4: A3 Passau Richtung Nürnberg zwischen Schwarzach und Bogen. Eine Wanderbaustelle. Da ist der linke Fahrstreifen blockiert. Das Ganze dauert noch bis heute um 15 Uhr. Ansonsten gute und stressfreie Fahrt.
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4: Haben wir in Regensburg in der Bölkestraße einen und in Burg Weinting in Regensburg in der Hermann-Höchel-Straße. Außerdem im Landkreis Regensburg, Hagenau bei Regenstauf, da steht immer noch der Blitzeanhänger in der Ortsdurchfahrt. Melde Stausenblitzer gerne auch immer per WhatsApp unter 0160 89 70 89
2: 7. 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
4: 24 Grad haben wir es aktuell an Schloss Thurn und Taxis und 23 Grad sind in Teugen im Landkreis Kelheim. Die Höchstwerte haben wir heute schon erreicht, da können wir einen grünen Haken hintermachen. In der Nacht wird es dann wieder recht frisch, so 9 bis 11 Grad nur die Tiefstwerte. Morgen dann zum Start ins Wochenende blauer Himmel, Sonnenschein, 29 Grad. Allerdings kann es in der Früh ein kleines bisschen regnen. Am Samstag dann die Temperaturen um 23 Grad und richtig blauen Himmel, Sonnenschein, ohne Wolken, ohne Regen. Den bekommen wir am Sonntag bei 23 Grad.
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4: Ah, ich hoffe, du hast keinen Mittagstief. Ja, das hat man ja, wenn man in der Mittagspause ein bisschen zu sehr geschlemmt hat, dann ist man jetzt so ein bisschen, oh, ich hätte gerne eine Couch. Aber hey, wir kommen gemeinsam durchs Mittagstief. Versprochen, let's go.

Gong FM um 13.08 Uhr. In einem knappen Monat geht's los mit der neuen Staffel Promi Big Brother. Und der große Bruder hat gestern schon 10 Prominente verraten, die in den Container nach Köln ziehen. Und man kennt die tatsächlich diesmal wirklich. Also zumindest 3 bis 4. Wer ist am Start? Das erzähle ich dir gleich in 10 Minuten hier auf Gong FM.

Bong FM um 13.17 Uhr. Am Montag, den 5. Oktober, geht's los mit einer neuen Staffel von Promi Big Brother. Ganze 2,5 Wochen werden da Prominente in einem Container in Köln leben, 24 Stunden Video überwacht und wir können auch 24 Stunden streamen, ja, die ganze Zeit zuschauen. Aber die Frage ist, wer zieht denn ein? Gestern hat Sat.1 die ersten 10 Bewohner bekannt gegeben, die Anfang Oktober in den Container einziehen. Und da sind tatsächlich 4 dabei, wo ich sage, ja, die kennt man tatsächlich. Zum Beispiel Nadja von den No Angels ist mit dabei. Außerdem Boxlegende Axel Schulz, was crazy ist. René Reno ist mit dabei. Castro ist geil, ja, absoluter Social Media King aktuell. Und auch Fußballer Christian Lell vom FC Bayern ist mit dabei. Also das wird ein spannender Cast. Die anderen 6 sind eher so Reality-Stars, wo ich auch erstmal nachschauen musste, so, wo waren die mal dabei? Aber naja, ich bin gespannt, wer noch alles noch einzieht. Aber auf jeden Fall die 4, wegen denen gucke ich es auf jeden Fall schon mal. Jetzt gibt's Tiesto hier auf Gong FM.

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10: Aktuell nichts los, dir eine gute Fahrt.
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10: Haben wir in Regensburg in der Bölkerstraße aktuell einen. Melde Staus und Blitzer gerne auch per WhatsApp unter 0160 8970 8970.
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10: Ein Remix aus Sonne und Wolken, den erwarten wir heute den ganzen Tag. Aktuell haben wir es 25 Grad. In Regensburg am Gutenbergplatz und 23 Grad sind es in Berratshausen. Es bleibt in den nächsten Stunden so angenehm. Ein bisschen Regen ist am Spätnachmittag noch zu erwarten, aber der kann auch an Regensburg vorbeiziehen. Das ist gerade noch nicht so sicher, je nachdem wie der Wind weht. Ansonsten in der Nacht die Temperaturen um die 9 Grad, morgen dann ein Mix aus Sonne und Wolken bei Höchstwerten um die 29 Grad.
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10: Hast du Bock, mal die Jan-Spieler richtig so Auge zu Auge treffen, ohne nicht am Fußballplatz zu sehen oder irgendwie vom Stadion aus, sondern direkt mit ihnen ins Gespräch zu kommen? Dann habe ich gleich was für dich in 10 Minuten.

Gong FM hier, 17.37 Uhr haben wir es und am Samstag spielt der Jane erstmal gegen Duisburg, hoffentlich mit ein paar Punkten, das wäre mal wieder nicht so schlecht, aber am Montag kannst du die Jungs dann wirklich mal live vor Ort treffen und zwar auf der Duld, da sind sie nämlich ab 18.30 Uhr bis 19.15 Uhr für Autogramme und Gespräche zur Verfügung, Fotos kannst du machen und ab 19.15 Uhr geht es dann für die komplette Mannschaft auf die Bühne, also hoffentlich mit 3 Punkten im Hahnzelt dann am Montag, du kannst gerne dabei sein, der Eintritt ist natürlich kostenlos. Und David Guetta, den gibt's jetzt hier auf Regensburgshit Radio, Gong FM.

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Gong FM mit BTS und Swim. 13:47 haben wir es und jetzt haben wir was Neues von Bowser zusammen mit Philipp Dittberner. Sie schweben zusammen auf Wolke 4 hier auf Gong FM.

0: Imagine Dragons geht's rein in den Donnerstagnachmittag. So langsam schaut man schon wieder unten rechts auf die Uhr auf dem Bildschirm, oder? 13:52, rechnet so, ja, noch 3 Stunden, dann geht's rein in den Feierabend. Sehr geil. So, Felix Jähn ist am Start gleich mit dem hier. Pride. Außerdem David Guetta und Dracula gibt es um Punkt 14 Uhr hier auf Gong FM.
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4: Ich bin Moritz Einzel. Fast jeder zweite junge Mann in Deutschland trinkt sich regelmäßig einen Rausch an. Das zeigt eine Befragung im Auftrag des Bundesinstituts für öffentliche Gesundheit. Es berichtet Diana Kramer.
5: Knapp 46% der befragten jungen Männer gaben an, sich im vergangenen Jahr gelegentlich in den Rausch getrunken zu haben. Bei den Frauen zwischen 18 und 25 sagten das 26%. Die Umfrage zeigt aber gleichzeitig, dass diese Exzesse Ausnahmen sind, denn regelmäßiger Alkoholkonsum ist bei jungen Erwachsenen so unbeliebt wie noch nie.
4: Außenminister Wadefuhl bedauert die angekündigte Schließung der Goethe-Institute in Russland. Moskau reagiert damit auf deutsche Sanktionen. Deutschland macht Russland für einen geplanten Drohnenanschlag auf den Flughafen Halle-Leipzig verantwortlich. Das Goethe-Institut leistet laut Wadefuhl wichtige Kulturarbeit zwischen beiden Ländern. Das IFO-Institut hat seine Konjunkturprognose für die Aussichten der deutschen Wirtschaft überraschend stark erhöht. Die Ökonomen erwarten nun für dieses Jahr ein Wachstum des Bruttoinlandsprodukts von 1,4%, 0,6 Prozentpunkte mehr als bisher. Lichtblicke zeigten sich vor allem in der krisengeplagten Industrie, hieß es. Kehrseite der Medaille ist ein rascher Anstieg der Staatsverschuldung. Jedes fünfte Kind erlebt offenbar sexuellen Missbrauch im Internet. Das zeigt eine weltweite UNICEF-Studie. Mehr als 15 Millionen Kinder und Jugendliche zwischen 12 und 17 Jahren sind demnach innerhalb eines Jahres ungewollt sexuellen Inhalten ausgesetzt gewesen, etwa durch Bilder. Deutschland gehörte nicht zu den untersuchten Ländern. Bahnreisende zwischen Nürnberg und Bayreuth können ab dem 14. September wieder komplett mit dem Zug fahren. Die Deutsche Bahn hat mitgeteilt, dass die Strecke durchs Pegnitztal zum Schuljahresstart wieder komplett befahrbar ist. Vor rund einem Jahr waren dort 18 Brücken zwischen Hersbruck und Pegnitz als beschädigt aufgefallen. Die Strecke musste gesperrt werden. Es fuhren Busse.
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7: A93 Regensburg Richtung Holledau zwischen Pendling und Bad Abbach. Gefahr durch ein Kennzeichen auf der Fahrbahn.
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7: Da haben wir einen in Regensburg in der Bölkestraße. Melde Stausen Blitzer gerne auch per WhatsApp unter 0160 89
3: 70 89. 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
7: Aktuell haben wir es in Regensburg am Domplatz 25 Grad, in Nittendorf sind es 23 Grad. Höchstwerte haben wir für heute erreicht. In der Nacht geht es runter auf 9 Grad. Morgen dann ein Mix aus Sonne und Wolken. In der Früh ein bisschen Regen, bei Höchstwerten um die 29 Grad.
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7: Und der Feierabend rückt immer näher und morgen dann noch ein bisschen so tun, als würden wir arbeiten und dann geht's auch schon ins Wochenende, oder? Perfekt.

Gong FM am Donnerstag. Auch heute startet natürlich auch wieder die Duld, beziehungsweise ist schon gestartet. Die erste Mass ist bestimmt schon getrunken. Und heute Abend ist einiges geboten, vor allem für Mädels. Zweimal ist eine Ladies Night. Zum einen im Glöckl, da spielt heute die Partyband Skandal. Und es gibt Aperol Spritz für 4,90. No joke, ab 17 Uhr geht's da los. Im Hansel sind heute Erwin und die Heckflossen. Und die weitere Ladies Night ist heute im Artmanns Herzl. Da sind die Criveneers am Start. Also einiges geboten. Und jetzt gibt's Rihanna für dich. Where have you been? Hier auf Gong FM. 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
7: Aktuell soweit alles ruhig. Dir eine gute Fahrt.
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7: Haben wir einen in der Bölkestraße hier in Regensburg. Melde Stausenblitzer gerne auch per WhatsApp unter 0160 9870 8970. Dankeschön.
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7: Blau-weißer Himmel über Regensburg. 24 Grad haben es am Neuviel und 23 Grad sind es gerade in Sinzing am Golfplatz. Es wird in der Nacht deutlich kühler, um die 9 Grad die Tiefstwerte. Morgen dann ein Mix aus Sonne und Wolken bei Höchstwerten um die 26 Grad.
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0: verneigt sich vor David Guetta. Der US-DJ nennt den Franzosen jetzt tatsächlich den vielleicht wichtigsten DJ aller Zeiten. Und das ist deshalb spannend, weil die beiden nicht immer Best Friends waren. D-Blo sagt, Guetta habe maßgeblich dazu beigetragen, Dance Music in den USA groß zu machen und mit seinen Hits echte Klassiker geschaffen. Auch beim Ibiza-Business habe Guetta gemeinsam mit seiner Ex-Frau Katie eine ganze Industrie mitgeprägt. Und offenbar ist jetzt endgültig Frieden. Guetta arbeitet gerade sogar an einem Remix für Major Lazer, D-Blos Projekt. Und David Guettas Reaktion? Respekt zurück. Er sagt, D-Blo hab einen absoluten Lieblingssong produziert, die er jemals hatte. Let's go, mach mal was Geiles zusammen, freut mich. Sarah Larsson hat gerade gleich zwei Gründe zum Feiern und einen kleinen Grammy-Wunsch. Ihr Mega-Hit Lush Live hat jetzt den offiziellen Diamond-Status erreicht. Das bedeutet, der Song wurde in Deutschland mehr als 1 Million Mal verkauft bzw. gestreamt. Und trotzdem will Sarah bei den Grammys offenbar nicht als Best Newcomerin nominiert werden. Naja, der Grund ist ziemlich simpel. Lush Live ist mittlerweile 10 Jahre alt und Sarah findet deshalb auch der Titel New Artist einfach nicht mehr wirklich passend. Kurz gesagt, Diamond für den alten Hit, aber bitte keine New Artist Stempel mehr. Danke, bitte aus.
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0: ab Richtung Feierabend geht's hier auf Gong FM mit super Musik gleich. Die brandneue von Jason Derulo, Mi Chico hörst du. Außerdem Chris Brown ist auch mit in der Playlist. Gibt's für dich mit Run It gleich in voller Länge ab 3 hier auf Gong FM.
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13: Ich bin Moritz Einzel. In München hat es einen Anschlagsversuch gegeben, offenbar auf das Rüstungsunternehmen Rohde & Schwarz. Es wurden in der Nacht Brandsätze auf die Baustelle vor der Zentrale geworfen. Ein Mann und eine Frau aus Bulgarien wurden als Tatverdächtige festgenommen, sagte Bayerns Innenminister Herrmann.
14: Diese werden gegenwärtig jetzt

0: vernommen und es werden die Ermittlungen entsprechend durch das Landeskriminalamt in München geführt werden, weil aufgrund dieses Bezuges zu Rüstungs- und Sicherheitsfirmen in München wir von einem auch politischen Hintergrund dieser Straftaten ausgehen.
1: Die Anschläge in letzter Zeit würden das Risiko für unsere Infrastruktur, aber auch die Rüstungsindustrie ganz deutlich zeigen, so Herrmann. Der zweimalige Kanu-Olympiasieger Ronald Raue wird neuer Staatsminister für Sport im Bundeskanzleramt. Kanzler Merz hat bekannt gegeben, dass der 44-Jährige der bisherigen Staatsministerin Schänderlein nachfolgt. Mit dieser Entscheidung ist der Kabinettsumbau infolge des Rücktritts von Jens Spahn als Unionsfraktionschef abgeschlossen. Noch ist die FDP in Sachsen-Anhalt an der Regierung beteiligt. Bei der Landtagswahl am Sonntag droht sie aber an der 5%-Hürde zu scheitern. Im Wahlkampf sind die Liberalen also im Überlebensmodus und machen mit besonderen Aktionen auf sich aufmerksam. In Eisleben hat die FDP an einer Tankstelle für eine Stunde den Spritpreis um 1 Euro pro Liter gesenkt. Es gab ein Verkehrschaos. Die Polizei bat die Parteivertreter nach einer halben Stunde darum, die Aktion zu beenden. Zwischen Nürnberg und Bayreuth fahren die Züge bald wieder durch. Wegen Schäden an einigen Brücken musste die Strecke vor einem Jahr gesperrt werden. Von da an mussten Bahnreisende zumindest für Teilstrecken in Busse umsteigen. Ab dem 14. September ist das vorbei. Besondere Ehre für Lionel Messi. In sämtlichen Spielklassen in Argentinien wird am kommenden Spieltag das Spiel nach 10 Minuten für 1 Minute Applaus unterbrochen. Damit soll Messis Karriere in der argentinischen Fußballnationalmannschaft gewürdigt werden. Messi hatte seinen Rücktritt aus der Albiceleste erklärt.
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4: A93 Regensburg Richtung Holledau. In der Ausfahrt in Mainburg haben wir aktuell ein defektes Auto. Sonst schaut's gut aus. Gute Fahrt.
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4: Auf Hausen, Fahrt Richtung Pfarrkofen. Da wird in der Ortschaft Gansbach geblitzt. Wenn du noch mehr weißt, Staus oder Blitzer, ruf gerne kurz durch. 0800 0800 89.7 ist deine Gong FM Service Hotline.
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4: 26 Grad haben wir in Regensburg beim Skatepark, 25 in Wörth an der Donau. Den ganzen Nachmittag bleibt es bei einem Mix aus Sonne und Wolken. Ganz vereinzelt können mal ein paar wenige Tropfen runterkommen. Ab dem Abend bleibt es dann aber wieder ganz trocken. Morgen der Freitag, dann erstmal trüb, das lockert dann aber auch immer mehr auf. Dann kommt auch die Sonne raus, dazu wird es morgen richtig schön warm. Badewetter nochmal mit bis zu 30 Grad.
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4: Nachmittag läuft. Jetzt nochmal kurz konzentrieren, gute Musik auf die Ohren und dann vergeht der Rest vom Tag meistens schneller als man denkt. Und um die Musik kümmere ich mich für dich. Ganz entspannt geht's rein mit der neuen von One Republic. This is Need Your Love. Wir haben es Punkt 3. Du bist bei Gong FM. Wunderschönen Donnerstagnachmittag.

kurz nach drei. Das berühmte kleine Nachmittagstief. Du bist bei Gong FM und wir reißen uns hochlaunentechnisch. Und wie ginge das wohl besser als mit Musik? Und zwar mit der brandneuen von Jason Derulo. Das ist Mi Chico. Sommervibes pur für dich.

0: Somber mit Homewrecker. Hast du gehört? Hier auf Gong FM bis 15.18 Uhr. Mehrere Explosionen, eine schwarze Rauchsäule und schwere Eisenteile, die durch die Luft fliegen. Das hat gestern Nachmittag in Parsberg für einen Großeinsatz gesorgt. Auf dem Dach des neuen MedBook-Klinikgebäudes ist bei Arbeiten ein Feuer ausgebrochen. Das hat mehrere Propangasflaschen zur Explosion gebracht. Teile davon wurden bis zu 150 Meter weit geschleudert. Zum Glück wurde dabei niemand von den herumfliegenden Teilen getroffen. 5 Bauarbeiter haben allerdings Rauch eingeatmet und mussten behandelt werden. Auch ein Feuerwehrmann wurde leicht verletzt. Der Schaden dafür ist ordentlich. Die Polizei schätzt ihn auf 700.000 bis 800.000 Euro.
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7: Für die Kaisertherme Bad Abbach ist offenbar ein privater Investor gefunden. Er soll bei einer Verbandversammlung am 16. September bekannt gegeben werden. Am selben Tag soll auch die 50-köpfige Belegschaft der Therme informiert werden. Die Therme wird privatisiert, weil Marktgemeinde, Landkreis und Bezirk die nötige Sanierung finanziell nicht stemmen können. Das erhofft man sich jetzt von dem neuen Investor und auch eine Sicherung der Arbeitsplätze.
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6: A93, Regensburg Richtung Holledau, zwischen Regensburg West und Regensburg Kumpfmühl. Aktuell 2 Kilometer Stau, das dauert 5 Minuten länger. Sonst schaut's gut aus, gute Fahrt.
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6: Auf Hausen, Fahrt Richtung Pfarrkofen in der Ortschaft Gansbach wird geblitzt. Wenn du noch mehr gesehen hast, Staus oder Blitzer, ruf gerne kurz durch. 0800 0800 89.7 ist deine kostenlose Gong FM Service Hotline.
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6: In Regensburg am Gutenbergplatz 26 Grad, 25 sind in Beratzhausen. Den ganzen Nachmittag bleibt es bei einem Mix aus Sonne und Wolken. Ganz vereinzelt kann es mal ein bisschen regnen. Ab dem Abend bleibt es dann aber wieder ganz trocken. Morgen der Freitag dann erstmal trüb, das lockert dann aber immer mehr auf. Dann kommt auch die Sonne raus und dazu wird es richtig schön warm. Badewetter nochmal mit bis zu 30 Grad.
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6: Ich finde ja, ab 3:30 sowas läuft der Tag irgendwie immer so ein bisschen von alleine. Das Gröbste ist geschafft, jetzt fehlen nur noch die letzten Meter bis zum Feierabend. Motivation zum Durchziehen und ein bisschen Entspannung kriegste von immer voll den Hits hier auf Gong FM. Jetzt die neue von Teddy Swims, das ist Mr. Know-It-All um 3:30.

0: Duld es. Aber natürlich ist noch einiges anderes geboten. Was checken wir jetzt?
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0: Das nächste Heimspiel für unseren SSV Jahn Regensburg steht an. Am Samstag kommt Duisburg zu uns und wir wollen natürlich die 3 Punkte hier behalten. 14 Uhr geht's los und es gibt noch Tickets ab 19 Euro. Sei dabei und feuer ordentlich an. Du willst mal komplett raus aus dem Alltag? Dann geht's am 5. September in die Tropfsteinhöhle Schulerloch bei Kelheim. Ab 5:30 erwartet dich dort eine geführte Meditation mit Kristallklangschalen und einer passenden Lichtshow. Dazu kommt die besondere Atmosphäre der über 1 Million Jahre alten Höhle. Die ist übrigens nur so 9 Grad warm. Dicke Kleidung solltest du also einpacken. Tickets gibt's noch online ab 65 Euro.
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0: Big, die Stimme von Becky G. Sorry, Puppy, gibt's für dich in voller Länge gleich um Punkt 4.
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10: Ich bin Moritz Einzel. Ronald Raue ist neuer Sportstaatsminister. Der zweimalige Kanu-Olympiasieger ist zum Nachfolger von Christiane Schenderlein ernannt worden.
11: Der Sport hat mir in meinem Leben unheimlich viel gegeben. Jetzt möchte ich etwas zurückgeben.
10: Das sagte Raue bei seiner Vorstellung mit Bundeskanzler Merz. Als Raues wichtigste Aufgabe sieht Merz die deutsche Olympiabewerbung.
12: Wir wollen dann, wenn die Entscheidung feststeht, wo sie stattfinden sollen, mit ganzer Kraft uns für diese Olympischen Spiele bewerben. 36, 40, 44, die Jahre stehen im Raum. Und ich erhoffe mir dabei eine tatkräftige Unterstützung durch Ronald Raue.
10: Am 26. September entscheidet sich, ob Deutschland mit München, der Rhein-Ruhr-Region oder mit Berlin ins Rennen geht. Nach der Brandattacke auf eine Baustelle in München in der Nähe mehrerer Rüstungsunternehmen fordert Bayerns Wirtschaftsminister Aiwanger bessere Schutzmaßnahmen. Es sei nicht der erste Fall, in dem ein Technologieunternehmen mit Nähe zur Sicherheits- und Verteidigungsindustrie ins Visier gerate. Zwei Bulgaren sind festgenommen worden, nachdem jemand in der Nacht Brandsätze auf die Baustelle geworfen hatte. In New York soll künstliche Intelligenz für ein Schuljahr nicht im Unterricht vorkommen. Zumindest nicht bei Schülern, die 7 bis 14 Jahre alt sind. Das hat New Yorks Bürgermeister Mamdani verfügt. Außerdem soll es Kurse für Jugendliche geben, in denen sie sich kritisch mit KI auseinandersetzen. Shein, Temu, Amazon. Milliardenpakete zu einem Großteil aus China kommen jedes Jahr über Online-Händler in Europa an. Ab dem November soll für kleine Pakete eine Bearbeitungsgebühr fällig werden. Das haben die EU-Staaten mitgeteilt. Eine grundsätzliche Einigung mit dem Europaparlament hatte es bei dem Thema schon gegeben. Die Abgeordneten dort müssen aber auch noch zustimmen. Der CDU-Politiker Jens Spahn und der Rapper Shiagu haben gerade Streit. Es geht um ein Video, in dem Shiagu Spahn mit Drogenkonsum in Verbindung gebracht hat. Spahns Anwälte haben eine Abmahnung geschickt, außerdem wird Strafanzeige erstattet. Shiagu sagt, seine Äußerungen seien Satire gewesen.
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14: A93, Regensburg Richtung Holledau, zwischen Regensburg West und Kreuz Regensburg. 2 Kilometer Stau dauert 5 Minuten länger. Sonst schaut's gut aus, gute und sichere Fahrt.
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0: Auf Hausen, Fahrt Richtung Pfarrkofen in der Ortschaft Gansbach steht einer. Wenn du noch mehr weißt, Staus oder Blitzer, ruf gerne kostenlos durch über die 0800 0800 89.7. Das ist deine Gong FM Service Hotline.
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0: 25 Grad messen wir gerade in Regensburg an der Uni, 25 auch in Burgenlengenfeld. Den ganzen Nachmittag bleibt's heute bei einem Mix aus Sonne und Wolken. Ganz vereinzelt können mal ein paar wenige Tropfen runterkommen. Ab dem Abend bleibt's dann aber erstmal wieder trocken. Morgen der Freitag dann erstmal trüb, das lockert dann aber immer mehr auf. Dann kommt auch die Sonne raus, dazu wird's richtig schön warm. Badewetter nochmal mit bis zu 31 Grad.
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0: So langsam ist Land in Sicht. Der Arbeitstag ist auf der Zielgeraden und das merkt man irgendwie auch ein bisschen an der Stimmung. Wir knüpfen genau da an mit immer voll den Hits. Jetzt Topic und Becky G mit Sorry Poppy hier auf Gong FM.

ab Richtung Feierabend mit ganz viel neuer Musik in der Gong FM Playlist. Gleich die brandaktuelle von Kato und John. Außerdem die neue von Michael Schulte, aber vorher holen wir uns die nötige Power von E-Gitarren und Schlagzeug mit Evanescence. Bring Me to Life hörst du jetzt hier auf Gong FM. Wir haben es Punkt 16:08 Uhr.

Gong FM mit Michael Schulte, 5 a.m. Morgen gibt der Sommer nochmal richtig Gas. In Teilen von Regensburg und Region sind bis zu 29 Grad drin. Also, Badesachen können nochmal nach vorne im Schrank. Ein kleines Aber gibt's allerdings. Bei einigen Gewässern in der Region gibt's weiterhin Blaualgenhinweise. Für den Bereich am Regen bei Lappersdorf und den Hammerseenbodenwöhr gibt's noch keine richtige Entwarnung. Ganz neu dabei ist jetzt auch der Guckenberger See in Neutraubling. Auch da wurden Blaualgen nachgewiesen. Heißt jetzt nicht, dass der Badetag ganz ins Wasser fällt, aber schau halt einfach kurz hin. Ist da irgendwas Schlierenartiges Grünes dabei, dann lieber draußen bleiben. Besonders bei kleinen Kindern und Hunden ist Vorsicht angesagt. Ansonsten gilt, 29 Grad im September nehmen wir. Genauso wie immer voll die Hits. Jetzt laut Luxury und Brando. Hörst du mit Body hier auf Gong FM.

0: 16.23 Uhr. Wir checken noch vor 16:30 die Straßen, damit du gut durchkommst. Hier auf Gong FM.
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9: Die Regensburger Altstadt wird umgebaut und verkehrsberuhigt. Am Brixener Hof und in der Dreikronengasse werden gerade neue Leitungen verlegt und die Straßen neu gestaltet. Künftig gibt's dort Natursteinpflaster, Bäume, Bänke und deutlich weniger Parkplätze. Der Durchgangsverkehr soll draußen bleiben. Bis Ende des Jahres sollen die Arbeiten fertig sein. Danach geht der Umbau in weiteren Altstadtstraßen weiter.
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0: A93, Regensburg Richtung Holledau, zwischen Regensburg West und Regensburg Kumpfmühl. 2 Kilometer Stau dauert 5 Minuten länger. Sonst schaut's gut aus, gute Fahrt.
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0: Auf Hausen, Fahrt Richtung Pfarrkofen in der Ortschaft Gansbach wird geblitzt. Wenn du noch mehr gesehen hast, Staus oder Blitzer, gerne her damit. 0800 0800 89.7 ist deine kostenlose Gong FM Service Hotline.
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0: In Regensburg an der Dreifaltigkeitskirche 26 Grad, 25 sind's in Hausen. Den ganzen Nachmittag bleibt's bei einem Mix aus Sonne und Wolken. Vereinzelt kann's mal ein bisschen regnen. Ab dem Abend bleibt's dann wieder ganz trocken. Morgen der Freitag dann erstmal trüb, das lockert dann aber auch immer mehr auf. Dann kommt auch die Sonne raus. Dazu wird's richtig schön warm mit bis zu 30 Grad.
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0: Kurz vor Feierabend, dazu wirst du begleitet von immer voll den Hits. Die kriegst du natürlich immer hier auf Gong FM. Jetzt die aktuelle Single von Olivia Rodrigo. Das ist Drop Dead. Wir haben es punktgenau 16.27 Uhr.

0: Die neue von Ray Garvey, Rivers, hier auf Gong FM. Drei Spieltage sind rum und beim Jan ist noch ordentlich Luft nach oben. Gerade läuft's nicht so, wie wir uns das wünschen würden, aber die Saison ist noch lang und am Samstag gibt's direkt die nächste Chance auf 3 Punkte. Heimspiel in Regensburg, der SSV Jan trifft auf den MSV Duisburg. Unsere Gong FM Lokalreporterin Emmy war heute bei der Pressekonferenz und hat mit Jan-Trainer Sascha Hildmann gesprochen.
1: Nach dem 1:5 gegen Hoffenheim, wo gab's denn die größten Probleme?
2: Ja, ich glaube, es waren mehrere Dinge, die da zusammengekommen sind. Zunächst mal war es kein guter Tag für uns. Also es war so, dass Hoffenheim extrem effizient war und wir uns dann in den verschiedenen Momenten, gerade was die Zweikampfführung in der Box, in der eigenen Box betrifft, waren wir nicht gut. Da haben wir die nötige Konsequenz vermissen lassen und haben dann zum Gegner, der sehr gut war, muss man wirklich sagen, aber wir haben sie dann doch zu einfach gemacht. Und daran müssen wir uns messen lassen, das müssen wir verbessern und wollen jetzt gegen Duisburg das natürlich machen.
1: Sehr gut, schauen wir direkt nach vorne. Duisburg momentan Tabellenführer. Was macht die aus deiner Sicht aktuell so stark und was kann der Jan dagegen machen?
2: Sie sind eine sehr erfahrene Mannschaft, muss man sagen. Sie haben tolle Einzelspieler in ihren Reihen. Sie haben alle 3 Spiele gewonnen, haben das beste Torverhältnis. Also es wird schon ein Brett, das da kommt. Und dafür müssen wir

wirklich eine 110%ige Leistung abrufen. Dürfen uns keine solchen Auszeiten erlauben, wie jetzt gegen Hoffenheim. Und im Gegensatz dazu wollen auch wir mit Ball noch viel besser agieren. Wir wollen viel mehr die Räume, die Tiefe bedrohen und wollen uns mit Toren belohnen.

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Die aktuelle von Krista Sarandi, Good Old Days, du bist bei Gong FM und wir gehen 20 Jahre zurück in der Zeit zu Ciara und Charmillionaire. Das ist Get Up für dich um 16.47 Uhr.

0: Rein in den Feierabend mit Gong FM. Und auch mit Tampa City. Die aktuelle Single Self-Aware hörst du gleich. Außerdem Tyler gemeinsam mit Sarah Larsson. She did it again. Gleich in voller Länge hier auf Gong FM.
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17: Ich bin Moritz Einzel. Nachdem in der Nacht Brandsätze auf eine Baustelle in München geworfen worden sind, ist nicht ganz klar, wem die Attacke konkret gegolten hat. Weil dort aber mehrere Rüstungsunternehmen sitzen, gehen Ermittler von einem politischen Hintergrund aus. Innenminister Herrmann.
18: Die beiden mutmaßlichen Täter werden im Moment vernommen und es wird natürlich in Zusammenarbeit auch mit anderen Sicherheitsbehörden Deutschlands und Europas versucht, weitere Informationen über diese Personen zu gewinnen. Gegenwärtig lässt sich darüber aber noch nichts weiter sagen.
17: Zwei bulgarische Staatsangehörige waren festgenommen worden. Vom Kanu ins Kanzleramt. Der zweifache Kanu-Olympiasieger Ronald Raue wird neuer Sportstaatsminister. Das hat Kanzler Merz mitgeteilt. Raue sagte:
19: Deutschland soll wieder zu den erfolgreichsten Sportnationen der Welt gehören. Damit aus Talent auch wieder Gold wird, werden wir die Spitzensportreform konsequent weiter vorantreiben.
17: Raues wichtigste Aufgabe werde sein, sich um die angestrebte deutsche Olympiabewerbung zu kümmern, sagte Merz. Außerdem betreut er das Ehrenamt in Deutschland. Nach einer langen Wirtschaftsflaute verbreiten führende Ökonomen wieder Optimismus. 5 Institute haben ihre Erwartungen für dieses Jahr kräftig erhöht. So erwartet das Münchner IFO-Institut jetzt 1,4% Wirtschaftswachstum, 0,6% mehr als bisher. Ein Problem bleiben aber die durch den Iran-Krieg gestiegenen Energiepreise. Welche Partei will am ehesten das, was ich auch will? Das können Menschen vor jeder Wahl mit dem

0: Wahl-O-Mat herausfinden. Vor der Landtagswahl in Sachsen-Anhalt ist er besonders beliebt. Mehr als 1 Million Mal ist er genutzt worden, mehr als doppelt so oft wie bei der letzten Landtagswahl vor 5 Jahren. Der Bundesgerichtshof hat den jahrzehntelangen Streit zwischen der Band Kraftwerk und dem Hip-Hop-Produzenten Moses Pelham weitgehend geklärt. Dabei geht es um sogenanntes Sampling. Es wurden 2 Sekunden aus einer Kraftwerk-Aufnahme verwendet. Der BGH hat klargestellt, dass das seit 2021 zulässig ist.
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3: A93, Holledau Richtung Regensburg. Zwischen Kreuz Regensburg und Regensburg Nord. 2 Kilometer Stau, das dauert 5 Minuten länger. A93 Regensburg Richtung Holledau. Zwischen Regensburg, Pfaffenstein und Kreuz Regensburg. 4 Kilometer Stau, Zeitverlust 11 Minuten. Wenn du unterwegs bist, gute Fahrt.
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3: Auf Hausen, Fahrt Richtung Pfarrkofen. In der Ortschaft Gansbach steht einer. Wenn du mehr weißt, Staus oder Blitzer, gerne kurz durchrufen. 0800 0800 89.7 ist deine kostenlose Gong FM Service Hotline.
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3: 26 Grad haben wir in Regensburg beim Bruckmandl, 25 in Siegenburg. Den ganzen Nachmittag bleibt es bei einem Mix aus Sonne und Wolken. Ganz vereinzelt kann es mal ein bisschen regnen. Am Abend bleibt es dann aber wieder ganz trocken. Morgen der Freitag, in der Früh erstmal trüb, das lockert dann aber immer mehr auf. Dann kommt auch die Sonne raus und dazu wird es richtig schön warm. Badewetter morgen nochmal mit bis zu 30 Grad.
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3: Raus aus der Firma, rein ins Auto, ab in den Feierabend. Und wir sind mit am Start, mit immer voll den Hits. Jetzt die aktuelle von Alex Warren für dich. Das ist Fever Dream um Punkt 5. 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

0: Cat's Eye mit Gabriella hier auf Gong FM. Abensberg, es geht wieder los. Heute startet der Gillermoos und damit wird in der Stadt die nächsten 5 Tage der Ausnahmezustand ausgerufen. Über 250.000 Menschen werden erwartet, wegen dem ganz besonderen Flair vom Gillermoos. Und den beschreibt uns ganz kurz Andreas Pfeffer, der Sprecher des Bayerischen Schaustellerverbands.
1: Es ist ganz was Besonderes. Das ist unheimlich familiär, das ist unheimlich freundschaftlich. Die Leute kommen zusammen, das ist pure Lebensfreude, was man hier spürt. Und ich kenne wenig Plätze, wo das so ausstrahlt wie der Gillermoos in Omsberg.
0: So schaut's aus. Wir können uns auf jeden Fall auf jede Menge Festzelt, Fahrgeschäfte und auch Warenduld freuen. Und gleich heute Abend wird's richtig spannend. Beim Holzsäge-Wettbewerb treten mehr als 100 Damen- und Herrenmannschaften gegeneinander an. Kurz gesagt, in Abensberg ist ab heute wieder Gillermoos-Zeit. Ich wünsche ganz, ganz viel Spaß, wenn es dann in knapp 40 Minuten heißt, oh, zapft es. Bis dahin, Harry Styles hörst du jetzt mit American Girls auf Gong FM.

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5: In Parsberg hat gestern eine schwarze Rauchwolke den Himmel verdunkelt. Auf einem Rohbau neben dem Bezirksklinikum ist bei Dacharbeiten ein Feuer ausgebrochen. Der Brand hat sich schnell über das ganze Dach ausgebreitet und Gasflaschen sind explodiert. Mehrere Arbeiter haben Rauch eingeatmet, einer ist ins Krankenhaus gekommen, auch ein Feuerwehrmann hat medizinisch versorgt werden müssen. Warum das Feuer ausgebrochen ist und wie hoch der Schaden ist, das ist noch unklar. Über 100 Einsatzkräfte sind vor Ort gewesen.
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4: Die A93 Regensburg Richtung Holledau. Zwischen Regensburg Nord und Kreuz Regensburg. Aktuell 3 Kilometer Stau, das dauert 10 Minuten länger. A93 Regensburg Richtung Weiden. Zwischen Teublitz und Schwandorf Süd defektes Auto. Hier aktuell Standstreifen blockiert. Sonst schaut's gut aus. Gute und sichere Fahrt dir.
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4: Im Landkreis Cham steht einer bei Kamerau, Höhe Rossbach bei Tempo 60. Wenn du noch mehr gesehen hast, Staus oder Blitzer, gerne her damit. 0800 0800 89 7 ist deine Gong FM.

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0: 26 Grad in Regensburg beim Schloss Thurn und Taxis, 25 sind es in Pettendorf. Heute den ganzen Tag ein Mix aus Sonne und Wolken. Ganz vereinzelt können mal ein paar wenige Tropfen runterkommen. Jetzt am Abend bleibt es aber dann zunehmend wieder trocken. Morgen der Freitag. In der Früh dann auch erstmal trüb. Das lockert dann aber immer mehr auf. Dann kommt auch die Sonne raus und dann wird es richtig schön. Badewetter nochmal mit bis zu 30 Grad.
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0: 17:30 Feierabend ist bei vielen schon eingetütet. Wir schalten den Arbeitsmodus aus und die gute Laune ein mit der ganz neuen von Ugel. Das ist Moving to the Sun hier auf.

0: Wer nicht unbedingt auf den Gillermoos oder auf die Duld will, der kann auch was Entspanntes machen. Ins Kino gehen zum Beispiel. Was es da Neues gibt, weiß Jonas.
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0: Lange nicht gehört. Maroon 5 mit Maps hier auf Gong FM um 17.55 Uhr. Make it so easy. 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I knew it, I knew you. 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
10: Ich bin Moritz Einzel. Anschläge auf kritische Infrastruktur wurden zuletzt immer wieder gemeldet. Jetzt gibt es eine Statistik dazu. Das Bundeskriminalamt zählt für das laufende Jahr bislang 165 Sabotageverdachtsfälle. Das berichten ARD und Süddeutsche Zeitung unter Berufung auf ein internes Lagebild. Auch die beiden pyrotechnischen Angriffe auf Umspannwerke in Brandenburg und NRW zählen dazu. Zudem wurden mehr als 740 verdächtige Drohnensichtungen gezählt. Ronald Raue wird neuer Staatsminister für Sport und Ehrenamt. Bundeskanzler Merz hat den 44-Jährigen als Nachfolger von Christiane Schenderlein berufen.
11: Und diejenigen, die im Sport ein bisschen zu Hause sind, wissen, mit dem Namen etwas anzufangen. Ronald Raue ist mehrfacher Olympiasieger, hat insgesamt 5 olympische Medaillen gewonnen, 16 Weltmeisterschaften und insgesamt 31 Medaillen bei Weltmeisterschaften und Olympiaden und Europameisterschaften im Kanu.
10: Raue soll unter anderem die deutsche Olympiabewerbung vorantreiben. Am 26. September entscheidet sich, ob Deutschland mit München, Köln-Rhein-Ruhr oder Berlin ins Rennen geht. Der Prozess um die Anschläge auf die Nord Stream Gasleitungen soll am 14. Oktober am Oberlandesgericht in Hamburg beginnen. Das Gericht hat einer Sprecherin zufolge die Anklage gegen einen früheren ukrainischen Offizier zugelassen. Mehrere Sprengungen hatten die beiden Nord Stream Pipelines im September 2022 schwer beschädigt. Experten rechnen damit, dass eine außergewöhnlich starke Ausprägung des Wetterphänomens El Niño bevorsteht. Die Welt müsse sich auf regional extreme Hitze, Dürren und Überschwemmungen in den kommenden Monaten einstellen, hieß es von der Weltorganisation für Meteorologie. Der Höhepunkt wird um die Jahreswende erwartet.

0: Weingenießer dürfen sich auf einen guten Jahrgang freuen. Das hat Michael Zehnder vom Fränkischen Weinbauverband zur offiziellen Eröffnung der Fränkischen Weinlese in Iphofen gesagt. Um die Erntemenge einzuschätzen, sei es aber noch zu früh. Bayerns Landwirtschaftsministerin Kaniber sagte, dass Winzer aktuell unter einer Absatzkrise litten. Da müsse gegengesteuert werden.
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2: Die A93 Regensburg Richtung Holledau zwischen Regensburg Nord und Regensburg Kumpfmühl. 3 Kilometer Stau dauert 9 Minuten länger. A93 Weiden Richtung Regensburg zwischen Schwandorf Süd und Teublitz. Defektes Auto, hier Standstreifen blockiert. Sonst schaut's gut aus, gute Fahrt.
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2: Meldestaus und Blitzer. Gerne mal kostenlos. 0800 0800 89.7 ist deine Gong FM Service Hotline.
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2: 26 Grad in Regensburg beim Haus der Bayerischen Geschichte. 25 in Zeit. Den ganzen Tag bleibt es heute ein Mix aus Sonne und Wolken. Ganz vereinzelt kann es mal ein bisschen regnen. Jetzt am Abend bleibt es aber dann wieder überwiegend trocken. Morgen der Freitag in der Früh erstmal trüb, das lockert dann aber immer mehr auf. Dann kommt auch die Sonne raus und dazu wird es richtig schön warm. Badewetter nochmal mit bis zu 30 Grad.
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2: 18 Uhr und genau jetzt geht's in Abensberg los. Der Gillermoos startet. Während bei uns die Herbstduld gerade ins zweite Wochenende dann geht, wird in Abensberg jetzt auch aufgedreht. Tausende Leute, volle Festzelte und wahrscheinlich die ersten Massen sind auch schon unterwegs. Gillermoos 2026, ab jetzt läuft's. Dazu immer voll die Hits. Jetzt Flow mit Leak It hier auf Gong FM.
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FM im Feierabend und wir feiern noch ein bisschen Geburtstag heute. Peter Fox wird heute 55. Ich schätze, er feiert in seinem Haus am See. Wir feiern mit! Hörst du jetzt hier auf Gong FM, wir haben es Punkt 18 und 19, jetzt mit dem Haus am

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6: Für die Kaisertherme Bad Abbach ist offenbar ein privater Investor gefunden. Er soll bei einer Verbandversammlung am 16. September bekannt gegeben werden. Am selben Tag soll auch die 50-köpfige Belegschaft der Therme informiert werden. Die Therme wird privatisiert, weil Marktgemeinde, Landkreis und Bezirk die nötige Sanierung finanziell nicht stemmen können. Das erhofft man sich jetzt von dem neuen Investor und auch eine Sicherung der Arbeitsplätze.
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5: A93, Weiden Richtung Regensburg. Zwischen Schwandorf Süd und Teublitz haben wir aktuell einen Liegenbleiber. Sonst schaut's gut aus, gute Fahrt.
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5: Wenn du was weißt, ein Stau oder ein Blitzer, ruf gerne kostenlos durch über die 0800 0800 89.7. Deine Gong FM Service Hotline.
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5: 24 Grad haben wir in Regensburg im Inselpark. 23 sind es in Pendling. Jetzt im Abend bleibt es ein Mix aus Sonne und Wolken. Bisschen trüber. Ab und zu können mal ein paar Regentropfen runterkommen. In die Nacht rein bleibt es dann aber wieder trocken. Morgen der Freitag auch erstmal trüb in der Früh. Das lockert dann aber immer weiter auf. Dann kommt auch die Sonne raus und dann wird es richtig schön. Schön und vor allem warm. Badewetter mit bis zu 30 Grad.
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5: Geschafft! Der Donnerstag liegt auch hinter dir. Jetzt heißt Schuhe aus, was Leckeres essen und den Abend einfach genießen. Mit perfekter musikalischer Untermalung kriegst du jetzt von Kaigo und Khalid. Das ist die aktuelle Single Save My Love für dich hier auf Gong FM.

0: Ich finde ihn so unendlich schön. My Body Isn't Ready von Somber hier auf Gong FM. Fast eine Dreiviertelstunde läuft da jetzt der Gillermoos in Abensberg. Und es ist jetzt schon absoluter Ausnahmezustand. 5 Tage geht's jetzt, bis inklusive Montag mit dem politischen Frühshoppen. Wir sind live für dich vor Ort und haben schon mal ein bisschen nachgefragt. Wie ist denn das Feeling dieses Jahr auf dem Gillermoos?
1: Also ich bin zum ersten Mal hier. Das Bier schmeckt gut, das Bier ist kalt. Die Ochsenfetzensemmel war lecker. Man kann wiederkommen.
2: Jeden Tag, das ist einfach. Das gehört dazu. Da trifft man Leute, die man das ganze Jahr nicht gesehen hat. Und das muss man einfach mitmachen.
3: Weil der Gillermoos ist einfach Fest der Heimat, der Fest der Hollerdau, der Fest für die Hopfenbauern. Und ich finde es einfach gut, dass der jetzt so ist. Und es wird auch hoffentlich immer so bleiben.
0: Ey, allen, die dieses

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0: Es ist ein unglaublicher Song. Katy Perry gemeinsam mit Juicy J, Dark Horse, hast du gehört hier auf Gong FM. Wir haben's Punkt 18.55 Uhr.
1: So, das macht 18.20 bitte.
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12: Ich bin Florian Klaus. Billigbestellungen aus China sollen in der EU bald teurer werden. Ab November soll für kleine Pakete aus dem Onlinehandel eine neue Bearbeitungsgebühr fällig werden. Damit will die EU gegen die riesigen Mengen günstiger Importware vorgehen. Dieter Ebeling berichtet.
13: Die EU will den Direktversand aus Drittländern, vor allem China, zollfrei und fast unkontrolliert abschaffen. Was im November kommt, die Bearbeitungsgebühr, ist bereits die zweite Stufe des Plans. Schon im Juli fiel die bisherige Zollfreigrenze von 150 Euro. Seither gilt für die kleinen Sendungen ein Pauschalzoll von 3 Euro.
12: Nach der Sabotage am Stromnetz in Südbrandenburg prüft die Polizei ein Bekennerschreiben. Ob das authentisch ist, könne noch nicht gesagt werden, sagte eine Sprecherin. Wer hinter dem Angriff steckt, ist also weiter unklar, wie auch bei einer Sabotageaktion am Stromnetz in NRW. Fast die Hälfte aller jungen Männer schlägt beim Trinken zumindest manchmal über die Stränge. Einer Befragung zufolge kam das sogenannte Rauschtrinken im vergangenen Jahr bei rund 46% der Männer zwischen 18 und 25 vor. Bei Frauen waren es etwa 26%. Gleichzeitig ist wöchentlicher Alkoholkonsum aber insgesamt bei jungen Erwachsenen so selten wie nie.

0: Nürnberg und Bayreuth fahren die Züge bald wieder durch. Wegen Schäden an einigen Brücken musste die Strecke vor einem Jahr gesperrt werden. Von da an mussten Bahnreisende zumindest für Teilstrecken in Busse umsteigen. Ab dem 14. September ist das vorbei. Die Bahn ist zum Schulstart bereit, sagte Bayerns Verkehrsminister Bernreiter. Es blieben aber Hausaufgaben übrig. Die Brücken müssten nun engmaschig kontrolliert werden, so Bernreiter.
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2: Die A93 Holledau Richtung Regensburg. Zwischen Saalhaupt und Bad Abbach haben wir aktuell ein liegen gebliebenes Auto. A93 Holledau Richtung Weiden. Zwischen Regensburg Nord und Regenstauf. Aktuell 1 Kilometer stockender Verkehr. Das dauert knapp 5 Minuten länger. Sonst schaut's gut aus. Gute Fahrt.
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2: Meldet Staus und Blitzer gerne mal kostenlos. Das geht bei uns auch per WhatsApp an die 0160 89 70 089 87.
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2: 24 Grad haben wir in Regensburg beim Jahnstadion, 23 sind's in Barbing. Den ganzen Tag schon ein Mix aus Sonne und Wolken. Jetzt am Abend bleibt's ein bisschen trüber, aber überwiegend trocken. In der Nacht kühlt's runter auf Tiefstwerte von 16 Grad. Morgen, der Freitag, startet auch erstmal trüb, dann lockert's aber immer mehr auf. Dann kommt die Sonne raus, dazu wird's dann richtig schön warm. Badewetter mit bis zu 30 Grad.
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0: Follow von You Not Us.
1: You Not Us featuring Daddy DJ. Flipside.

Contrix mit Golden. Du bist bei Gong FM und an diesem Donnerstag wird gefeiert, was das Zeug hält. Auf der Regensburger Herbstduld geht's schon wieder rund, da werden die Massen schon wieder gehoben. Und aber nicht nur da, seit knapp anderthalb Stunden läuft in Abensberg der Gillermoos. Auch da wird ordentlich gefeiert. Ausnahmezustand jetzt. Und wir feiern auch mit, und zwar mit Nelly, das ist Hot in Here, hier auf Gong FM.

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3: Hier die wichtigsten Meldungen von den Straßen bei uns in der Region. Fahr auf der A3 Nürnberg in Richtung Regensburg besonders aufmerksam. Zwischen Neumarkt in der Oberpfalz und Neumarkt Ost kommt es zu Behinderungen durch Gegenstände auf der Fahrbahn. Ebenfalls auf der A3 Passau in Richtung Regensburg kommt es zwischen Metten und Schwarzach zu Behinderungen durch Personen auf der Fahrbahn. Wir bleiben noch auf der A3. Regensburg in Richtung

0: Richtung Nürnberg. Fahr auch zwischen den Anschlussstellen Oberölsbach und Altdorf-Burgthann besonders vorsichtig. Hier kommt es zu Behinderungen durch Gegenstände auf der Fahrbahn.
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3: Ein Mix aus Sonne und Wolken hatten wir heute in Regensburg und der Region. Immer wieder war es ein bisschen wolkenverhangener. Ab und zu mal ein paar Regentropfen runtergekommen. Jetzt in der Nacht bleibt es aber erstmal trocken. Dazu kühlt es runter auf Tiefstwerte von 16 Grad. Morgen, der Freitag, startet dann in der Früh erstmal trüb. Dazu reißt dann aber immer weiter auf. Dann kommt auch die Sonne raus und dann wird es nochmal richtig schönes Badewetter. 30 Grad in der Spitze.
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0: Donnerstagabend, du bist bei Gong FM, schön, dass du mit am Start bist. Fast jeder Dritte in Deutschland hat mittlerweile ein E-Bike oder Pedelec und damit hat sich der Anteil seit 2020 mehr als verdoppelt. Und bei uns in der Region geht es sogar noch stärker ab. Der Landkreis Schwandorf gehört zu den Top 3 in ganz Bayern. Über 40% der Menschen dort haben ein E-Bike. Auch Kam ist ziemlich weit vorne und landet auf Platz 8. Heißt, Deutschland steigt aufs E-Bike und die Oberpfalz tritt noch ein bisschen kräftiger in die Pedale.
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10: Ich bin Florian Klaus. In der Schlussphase des Wahlkampfs in Sachsen-Anhalt hat Bundeskanzler Merz das Bundesland besucht. Er warb dort für den CDU-Kandidaten Schulze und warnte vor Stimmen für die AfD.
11: Wer möchte, dass Deutschland ein offenes und liberales Land bleibt? Und wer möchte, dass Sachsen-Anhalt ein interessanter, auch europäisch interessanter Standort bleibt? Der darf am Sonntag nicht die AfD wählen.
10: Schon im ARD-Sommerinterview hatte Merz gesagt, er könne sich nicht vorstellen, dass internationale Unternehmen in einem AfD-geführten Sachsen-Anhalt investieren. Nachdem in der Nacht Brandsätze auf eine Baustelle in München geworfen worden sind, ist nicht ganz klar, wem die Attacke konkret gegolten hat. Weil dort aber mehrere Rüstungsunternehmen sitzen, gehen Ermittler von einem politischen Hintergrund aus. Bayerns Innenminister Herrmann hat gesagt, dass der Vorfall zeige, dass das Anschlagsrisiko auf die Infrastruktur im Land zugenommen hat. Die Polizei hat zwei Verdächtige mit bulgarischer Staatsbürgerschaft festgenommen. Nach einer langen Wirtschaftsflaute verbreiten führende Ökonomen wieder Optimismus. 5 Institute haben ihre Erwartungen für dieses Jahr kräftig erhöht. So erwartet das Münchner IFO-Institut jetzt 1,4% Wirtschaftswachstum, 0,6% mehr als bisher. Ein Problem bleiben aber die durch den Iran-Krieg gestiegenen Energiepreise. In vielen Unternehmen wurde und wird geschaut, ob Aufgaben von künstlicher Intelligenz übernehmen werden können. Die SPD-Bundestagsfraktion denkt über Steuern und Abgaben auf den Einsatz von KI und Robotik nach. Wenn KI zunehmend Arbeitsplätze ersetze, dann seien Beiträge in die Sozialversicherung eine Frage, sagte Fraktionschef Miersch. Es geht darum, technischen Fortschritt und gute Arbeit zu verbinden.
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12: Hier die aktuellen Meldungen von den Straßen bei uns in der Region. Besonders vorsichtig solltest du auf der A3 Nürnberg in Richtung Regensburg fahren. Zwischen den Anschlussstellen Neumarkt in der Oberpfalz und Neumarkt Ost kommt es zu Behinderungen durch Gegenstände auf der Fahrbahn. Wir bleiben noch auf der A3, Passau in Richtung Regensburg. Fahr auch zwischen Metten und Schwarzach besonders vorsichtig. Hier kommt es zu Behinderungen durch Personen auf der Fahrbahn. Ebenfalls auf der A3 Regensburg in Richtung Nürnberg kommt es zwischen Oberölsbach und Altdorf-Burgthann zu Behinderungen durch Gegenstände auf der Fahrbahn.
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13: Ein Mix aus Sonne und Wolken hatten wir heute in Regensburg und der Region. Immer wieder war es ein bisschen wolkenverhangener, ab und zu mal ein paar Regentropfen runtergekommen. Jetzt in der Nacht bleibt es aber erstmal trocken. Dazu kühlt es runter auf Tiefstwerte von 16 Grad. Morgen der Freitag startet dann in der Früh erstmal trüb, dazu reißt dann aber immer weiter auf. Dann kommt auch die Sonne raus und dann wird es nochmal richtig schönes Badewetter. 30 Grad in der Spitze.
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2: Hier die wichtigsten Meldungen von den Straßen bei uns in der Region. Fahr auf der A3 Passau in Richtung Regensburg besonders aufmerksam. Zwischen Metten und Schwarzach kommt es zu Behinderungen durch Personen auf der Fahrbahn. Wir bleiben noch auf der A3. Regensburg in Richtung Nürnberg. Fahr auch zwischen Oberölsbach und Altdorf-Burgtann besonders vorsichtig. Hier kommt es zu Behinderungen durch Gegenstände auf der Fahrbahn. Wir bleiben noch auf der A3. Passau in Richtung Regensburg. Auch zwischen den Anschlussstellen Wörth an der Donau, Wiesent und Rosenhof kommt es zu Behinderungen wegen einer Baustelle auf der Fahrbahn.
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4: Ein Mix aus Sonne und Wolken hatten wir heute in Regensburg und der Region. Immer wieder war es ein bisschen wolkenverhangener. Ab und zu mal ein paar Regentropfen runtergekommen. Jetzt in der Nacht bleibt's aber erstmal trocken. Dazu kühlt's runter auf Tiefstwerte von 16 Grad. Morgen, der Freitag, startet dann in der Früh erstmal trüb. Dazu reißt dann aber immer weiter auf. Dann kommt auch die Sonne raus und dann wird's nochmal richtig schönes Badewetter. 30 Grad in der Spitze.
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7: Ich bin Florian Klaus. Nach Angriffen auf das Stromnetz in Brandenburg und Nordrhein-Westfalen wird weiter über besseren Schutz diskutiert. Hans-Walter Borries vom Bundesverband für den Schutz kritischer Infrastrukturen spricht von einer neuen Dimension der Bedrohung. David Riemer berichtet.
8: Borries bezeichnet die Angriffe als hybride Vorkriegsführung und sagt, eigentlich sei das eine Aufgabe für die Bundespolizei. Die technischen Schutzmöglichkeiten seien vorhanden, könnten die Unternehmen aber das 4- bis 6-fache kosten. NRW-Innenminister Reul fordert unter anderem eine Diskussion über Videoüberwachung und Drohnenabwehr. Dafür müssten zunächst allerdings die gesetzlichen Grundlagen und Fragen zu Zuständigkeit, Qualifikation und Haftung geklärt werden. Das sagte der Brandenburger SPD-Innenpolitiker Stohn.
7: Bessere Schutzmaßnahmen fordert auch Bayerns Wirtschaftsminister Aiwanger nach der Brandattacke auf eine Münchner Baustelle. Weil in der Nähe des Tatorts mehrere Rüstungsunternehmen sitzen, vermuten Ermittler einen politischen Hintergrund. Aiwanger sagte, dass feige Angriffe auf deutsche Unternehmen und Infrastruktur zunehmen. Zwei Bulgaren waren nach dem Angriff festgenommen worden. Ronald Raue ist neuer Sportstaatsminister. Der zweimalige Kanu-Olympiasieger ist zum Nachfolger von Christiane Schenderlein ernannt worden.
9: Der Sport hat mir in meinem Leben unheimlich viel gegeben. Jetzt möchte ich etwas zurückgeben.
7: Das sagte Raue bei der Vorstellung mit Bundeskanzler Merz. Seine wichtigste Aufgabe wird laut Merz die deutsche Olympiabewerbung. Weingenießer dürfen sich auf einen guten Jahrgang freuen. Das hat Michael Zehnder vom Fränkischen Weinbauverband zur offiziellen Eröffnung der Fränkischen Weinlese in Iphofen gesagt. Um die Erntemenge einzuschätzen, sei es aber noch zu früh. Bayerns Landwirtschaftsministerin Kaniber sagte, dass Winzer aktuell unter einer Absatzkrise litten. Da müsse gegengesteuert werden.
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10: Hier die aktuellen Meldungen von den Straßen bei uns in der Region. Fahr auf der A3 Passau in Richtung Regensburg besonders vorsichtig. Zwischen Metten und Schwarzach kommt es zu Behinderungen durch Personen auf der Fahrbahn. Wir bleiben noch auf der A3. Passau in Richtung Regensburg.

0: Auch zwischen Wörth an der Donau, Wiesent und Rosenhof kommt es zu Behinderungen wegen einer Baustelle auf der Fahrbahn. Wir bleiben noch auf der A3 Passau in Richtung Regensburg. Auch zwischen den Anschlussstellen Kreuz Deggendorf und Metten kommt es zu Behinderungen wegen einer Baustelle auf der Fahrbahn.
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2: Ein Mix aus Sonne und Wolken hatten wir heute in Regensburg und der Region. Immer wieder war es ein bisschen wolkenverhangener, ab und zu mal ein paar Regentropfen runtergekommen. Jetzt in der Nacht bleibt es aber erstmal trocken. Dazu kühlt es runter auf Tiefstwerte von 16 Grad. Morgen, der Freitag, startet dann in der Früh erstmal trüb, dazu reißt dann aber immer weiter auf. Dann kommt auch die Sonne raus und dann wird es nochmal richtig schönes Badewetter. 30 Grad in der Spitze.
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3: Hier die aktuellen Meldungen von den Straßen bei uns in der Region. Fahr auf der A3 Passau in Richtung Regensburg besonders vorsichtig. Zwischen den Anschlussstellen Metten und Schwarzach kommt es zu Behinderungen durch Personen auf der Fahrbahn. Ebenfalls auf der A3 Passau in Richtung Regensburg kommt es zwischen Wörth an der Donau, Wiesent und Rosenhof zu Behinderungen wegen einer Baustelle auf der Fahrbahn. Ebenfalls auf der A3 Passau in Richtung Regensburg kommt es zwischen Kreuz Deggendorf und Metten zu Behinderungen wegen einer Baustelle auf der Fahrbahn.
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4: Ein Mix aus Sonne und Wolken hatten wir heute in Regensburg und der Region. Immer wieder war es ein bisschen wolkenverhangener. Ab und zu mal ein paar Regentropfen runtergekommen. Jetzt in der Nacht bleibt es aber erstmal trocken. Dazu kühlt es runter auf Tiefstwerte von 16 Grad. Morgen der Freitag. Startet dann in der Früh erstmal trüb. Dazu reißt dann aber immer weiter auf. Dann kommt auch die Sonne raus und dann wird's nochmal richtig schönes Badewetter. 30 Grad in der Spitze.
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1: Ich bin Yves Simon. In der Schlussphase des Wahlkampfs in Sachsen-Anhalt hat Bundeskanzler Merz das Bundesland besucht. Er hat dort für den CDU-Kandidaten Schulze geworben. Außerdem warnt er weiterhin vor Stimmen für die AfD.
2: Wer möchte, dass Deutschland ein offenes und liberales Land bleibt? Und wer möchte, dass Sachsen-Anhalt ein interessanter, auch europäisch interessanter Standort bleibt, der darf am Sonntag nicht die AfD wählen.
1: Schon im ARD-Sommerinterview hatte Merz gesagt, er könne sich nicht vorstellen, dass internationale Unternehmen in einem AfD-geführten Sachsen-Anhalt investieren. Nach der Brandattacke auf eine Baustelle in München in der Nähe mehrerer Rüstungsunternehmen fordert jetzt der bayerische Wirtschaftsminister Aiwanger bessere Schutzmaßnahmen. Ist ja auch schließlich nicht der erste Fall, in dem ein Technologieunternehmen mit Nähe zur Sicherheits- und Verteidigungsindustrie ins Visier gerät. Zwei Bulgaren sind inzwischen festgenommen worden, nachdem jemand letzte Nacht Brandsätze auf die Baustelle im Münchner Osten geworfen hatte. Deutschland bekommt einen Olympiasieger als neuen Sportstaatsminister. Der zweimalige Kanu-Goldgewinner Roland Raue geht ins Bundeskanzleramt. Das hat Bundeskanzler Merz jetzt auf Instagram bekannt gegeben. Er folgt damit der bisherigen Staatsministerin Christiane Schenderlein nach. Der Bundesgerichtshof hat den jahrzehntelangen Streit zwischen der Band Kraftwerk und dem Hip-Hop-Produzenten Moses Pelham weitgehend geklärt. Dabei geht es um sogenanntes Sampling. Pelham hatte 2 Sekunden aus einer Kraftwerkaufnahme verwendet. Der BGH hat jetzt aber klargestellt, dass das zulässig ist. Zumindest für den Zeitraum ab 2021, um den es gegangen ist. Die Zeit vorher könnte aber nochmal Thema werden.
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3: Hier die aktuellen Meldungen von den Straßen bei uns in der Region. Fahr auf der A3 Passau in Richtung Regensburg besonders vorsichtig. Zwischen den Anschlussstellen Metten und Schwarzach kommt es zu Behinderungen durch Personen auf der Fahrbahn. Wir bleiben noch auf der A3. Passau in Richtung Regensburg. Auch zwischen den Anschlussstellen Wörth an der Donau-Wiesent und Rosenhof kommt es zu Behinderungen wegen einer Baustelle auf der Fahrbahn. Wir bleiben noch auf der A3. Passau in Richtung Regensburg. Auch zwischen den Anschlussstellen Kreuz-Deggendorf und Metten kommt es zu Behinderungen wegen einer Baustelle auf der Fahrbahn.
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4: Ein Mix aus Sonne und Wolken hatten wir heute in Regensburg und der Region. Immer wieder war es ein bisschen wolkenverhangener, ab und zu mal ein paar Regentropfen runtergekommen. Jetzt in der Nacht bleibt es aber erstmal trocken. Dazu kühlt es runter auf Tiefstwerte von 16 Grad. Morgen, der Freitag, startet dann in der Früh erstmal trüb, dazu reißt dann aber immer weiter auf. Dann kommt auch die Sonne raus und dann wird es nochmal richtig schönes Badewetter. 30 Grad in der Spitze.
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0: Herzlich willkommen heute zu einer neuen Ausgabe von 33 Minuten und es ist heute jetzt fast königlich, kann man sagen, denn ein Prinz begehrt uns heute, begehrt mich, nein, beehrt
1: ich
0: uns.
1: Begehre wollte ich begehre dich.
0: Das wollten wir noch nicht, aber hat ihn jetzt schon gehört. Er ist DSDS-Gewinner, Dschungelcamp-Gewinner, spielt Michael Jackson, er macht so viele Sachen, wir müssen über alles reden. Prinz Damien heute bei uns, hallöchen.
1: Ja, servus, wie geht's?
0: Ja, sehr gut, servus, du bist Münchner auch, gell?
1: Ja, logisch.
0: Ja, ich auch tatsächlich, ich bin auch in München groß geworden.
1: Ah,
0: ja,
1: ich dachte schon, dass du jetzt jeden Tag hin und her pendelst.
0: Nein, ich bin mittlerweile in Regensburg gestrandet tatsächlich. Aus welchem Stadtteil in München?
1: Sendling.
0: Oh, schön eigentlich da.
1: Ja, schön. Also ich wohne in so einem Haus, was jetzt nicht das Schönste ist.
0: Ich bin Neuperlach-Raatze,
1: weißt du. Okay. Wir hören auf zu reden.
0: Was für Vorurteile gleich am Anfang schon. Nein, aber ich habe es raus aus dem Ghetto geschafft. Das ist wunderschöne Regensburg.
1: Ja, finde ich auch toll. Meine Schwester wohnt auch hier. Die war auch davon Münchnerin und jetzt wohnt sie hier.
0: Ja, und liebt sie auch so, diese
1: Stadt. Sie findet es toll. Aber ich finde Regensburg auch super. Also es ist echt sehr gute Lebensqualität, sage ich jetzt mal.
0: Was sind so deine Erfahrungen in Regensburg? Was hast du hier schon erlebt, was du erzählen kannst?
1: Ich habe jetzt nichts Großartiges erlebt. Komm. Ich hatte hier so einen Auftritt und dann war irgendwie die ganze Straße gesperrt. Okay. Eine Politikerin irgendwie hier kommen wollte oder gekommen ist. Und wir wollten eigentlich nur zu diesem Haus, wo es diese Würstel gibt. Und da konnten wir jetzt nicht hin. Ah, Ricarda Lang, genau, wegen Ricarda Lang war das gesperrt.
0: Die hat die Würstelbude leer gegessen wahrscheinlich.
1: Das will ich jetzt so nicht sagen. Aber das war total witzig. Ja, stimmt, weil da dachten wir uns, gerade die Ricarda Lang sperrt jetzt die ganzen Straßen jetzt ab und wir können jetzt zu dieser Würstelbude gehen.
0: Toll, hast du es nochmal nachgeholt?
1: Leider nicht, das müssen wir noch machen.
0: Machen wir, auf jeden Fall, okay. Du bist, das fand ich so geil, spielst Michael bei Michael Jackson in Hamburg. Wie kam es dazu?
1: Wow, ich wurde angerufen. Besser gesagt, ich habe eine WhatsApp bekommen von dem Typ, der das Casting immer macht. Mhm. Und dann war das so, dass ich erstmal nicht geantwortet habe, weil ich mir dachte, okay, Michael Jackson Musical, sind schon große Fußstapfen, weiß jetzt nicht, ob das so gut geht. Und dann ist das doch übers Management gelaufen und da musste ich antworten. Und dann bin ich zum Casting gekommen und die meinten, ja, okay, komm zur nächsten Runde. Und dann bin ich wieder zur nächsten Runde gekommen und dann haben die sich für mich entschieden tatsächlich.
0: Aber wie ist es, so eine Ikone, so ein für alle ein großes Vorbild einfach zu spielen? Ist da der Druck extrem groß oder wie kann man sich das vorstellen?
1: Also das ist echt, ich würde es mal sagen, an so große Rollen traut man sich eigentlich nicht ran. Also das macht man eigentlich nicht. Das ist genauso wie Whitney Houston, wenn man das singt. Da kann man nur verlieren. Bei Michael Jackson ist das Gleiche ungefähr. Und ich hatte eine sehr, sehr große Ehrfurcht. Dadurch, dass die Amerikaner, also das lief alles über die Jackson Estate und auch immer noch. Krass. Dadurch, dass die da waren und uns da durchgecoacht haben, auch mit sehr, sehr, sehr harten Bandagen wurde da mitgefahren.
0: War Michael Jacksons Vater auch da, oder?
1: Dafür die Tänzer von Michael Jackson. Okay. Und die haben uns behandelt wie Michael Jacksons Vater. Das war wirklich richtig krass. Also ich dachte mir so, oh mein Gott.
0: Okay, krass.
1: Wenn Michael das durchstanden hat, fiert Gott.
0: Okay.
1: Aber letzten Endes habe ich mir dann gesagt, okay, ich muss jetzt Zähne zusammenbeißen und danach geht's weiter. Und das war dann sozusagen für mich so dieses Ding, okay, wenn die Amerikaner sagen, es passt, dann muss es irgendwie genug sein, dann war ich dann doch gut genug.
0: mit welchem Song hast du performt oder welcher Song hat dann letztendlich zu Überzeugung geführt bei den Jacksons?
1: Also tatsächlich, wir haben immer solche Notenblätter bekommen, da waren einige Songs, die wir singen mussten, beispielsweise beim Casting und sowas. Okay. Da gibt es keinen gewissen Song, wo es heißt, okay, jetzt bist du weiter, jetzt nicht, sondern du singst alles durch, die nehmen das auf, schicken es nach Amerika und dann wirst du halt zur nächsten Runde eingeladen und machst genau dasselbe nochmal und irgendwie lief das halt dann so immer weiter.
0: Das ist fast wie bei The Voice, da geht man ja auch über 6-7 Stufen quasi, bis man überhaupt zu den Blind Auditions kommt, ne?
1: Ja, wobei die Blind Auditions sind dann sozusagen diese 6-7 Stufen, weil du dann wirklich vor den gleichen Leuten 5-mal davor tanzt. Ja, das ist echt immer ein bisschen lustig oder so ein bisschen wie bei DSDS oder sonst was. Halt ohne, dass da so ein Riesenpublikum und so eine Kamera und Dramaturgie darum hinsteht.
0: Und bist du da selber noch aufgeregt, wenn du dann Michael spielst?
1: Ja, definitiv. Ja, okay. Also ich muss sagen, dass ich jetzt die letzten 2 Wochen habe ich mir so, hatte ich das Gefühl, ja okay, es fühlt sich eigentlich sehr gut an, ich fühle mich jetzt wohl.
0: Okay.
1: Warum haben wir jetzt nicht erst die Premiere? Weil jetzt fühle ich mich echt wohl mit dieser Sache. Damals zur Premiere war das so, oh mein Gott, ach nee, und dann hier dieser Schritt und dieser Ton und das. Boah, das war schon ein bisschen anders so das Gefühl. Jetzt fühle ich mich wohl, aber die Aufregung ist auf jeden Fall noch da.
0: Und wie ist das Feedback von den Leuten, wenn du dann deine ersten Noten singst, wenn du dann als Michael da rauskommst?
1: Also, wir dürfen ja nicht ins Publikum gucken. Wir dürfen die Leute...

0: Leute nicht so, ja, man muss immer so tun, als wäre man gerade irgendwie in einer Arena und man schaut keine Person direkt an.
1: Deswegen kriegst du bei Instagram Nachrichten, er hat mich nicht angeschaut.
0: Ja, genau. Hab ich gerade gesehen. Wir haben das nämlich gelernt. Wir mussten das machen. Das ist jetzt richtig drinnen in mir. Okay.
1: Aber schön, dass du mich anschaust.
0: Ja, dich, ja, okay. Ja, siehst du, Ausnahmen bestätigen die Regel. Aber zum Schluss gibt es ja so einen Applaus und da schaue ich natürlich auch alles an. Und da die Leute sind da immer außer Rand und Band, die haben Spaß und das freut mich dann auch immer.
1: Wie lange dauert es dann in der Maske, bis du zu Michael wirst?
0: Tatsächlich wird bei mir nicht viel geschminkt. Ich spiele tatsächlich den jüngeren Michael, damals als er noch, sag ich jetzt mal, so aussah wie wir, so da als Vitiligo noch nicht so fortgeschritten war.
1: Okay.
0: Und ich bekomme kaum Make-up. Ich bekomme Perücken tatsächlich, so eine Afro-Perücke, dann die, wo er die geschnäckelten Haare ein bisschen kürzer hatte und sowas. Die ganze Zeit bis Off the Wall bespiele ich quasi. Ein bisschen noch Thriller. Und also bei mir Make-up-technisch relativ wenig, aber bei den alten Michael Jackson, der dann wirklich so Mitte 30 ist, da merkt man schon, okay, der hat dann hier das Make-up, das dann hier das auch so ausschaut, wie der Michael damals aussah.
1: Bist du selber auch Michael Jackson-Fan gewesen?
0: Ich war noch nicht so dieser Die-Hard-Fan, der jede Platte gekauft hat und alles wirklich so verfolgt hat, aber meine erste CD war von ihm tatsächlich und zwar Blood on a Dance Floor.
1: Okay.
0: Und ich habe das total gefeiert. Also vor allen Dingen, ich fand den Menschen halt auch so interessant. Mhm. Der hatte auch so einen androgynen Look. Damals haben viele gedacht, ich wäre ein Mädchen. Bei ihm war das halt auch so, dass er so damit ein bisschen gespielt hat, oder zumindest mit diesen langen Haaren und so. Das fand ich irgendwie toll und konnte mich da auch ein bisschen so fast identifizieren. Tanzen konnte der ja wie ein Gott. Und das war für mich dann auch immer so, wie hat er das gemacht? Das kann doch nicht echt sein. Damals hätte ich wahrscheinlich, gäbe es KI, hätte ich gedacht, nee, das ist KI. Ja. Aber nee, den gab es wirklich und hat wirklich so getanzt. Es war eher sowas wie so eine Figur, zu der man aufschaut und sagt, wow. Aber ich konnte nie so wirklich so ein Fan sein, weil der einfach zu perfekt und zu krass war. Hast aber dafür Janet Jackson. Bei Janet Jackson muss ich sagen, es war immer cool. Super Bowl, fand ich super.
1: Hast du Michael mal live gesehen?
0: Leider nicht. Okay. Das Lustige ist, oder eher Traurige, für diese Abschlusstour, This Is It, hatte ich ein Ticket. Über 400 Euro habe ich gezahlt. Und dann, Pustekuchen findet nicht statt.
1: Ja. Krass. Weil du gerade gesagt hast, deine erste Michael-CD, hast du uns verraten, was war so deine erste CD, die du gekauft hast, weißt du das noch?
0: Das war die.
1: Achso,
0: besser gesagt, ich habe sie nicht gekauft, sondern meine Stiefel hat sie gekauft. Sie hat sie geklaut. Okay. Und aber so die erste CD, das weiß ich ehrlich gesagt nicht. Ich kann mich nur an diese Michael-CD erinnern, weil es wirklich die allererste war. Und selber hat man natürlich irgendwie von Popstars dann die CDs gekauft und sowas. Aber das war ein bisschen später.
1: Okay. Bei mir waren es die Fanta 4 mit Dida.
0: Oh, das war
1: meine erste.
0: Ah, geil.
1: Ja, es war sogar noch auf Kassette damals. Ich noch gekauft, das Album. Ja, ich bin ja schon ein bisschen älter, glaube ich.
0: Kassetten haben wir auch gekauft. Ja. Sailor Moon. Die hat tatsächlich mit einem eigenen Taschengeld gekauft.
1: Ja.
0: Und sonst hatten wir Benjamin Blümchen und Bibi Blocksberg.
1: Ja, Klassiker. Immer.
0: Ja, aber die haben wir nicht selber gekauft, die wurden gekauft.
1: Ja, okay. Ich habe auch Alf immer gehört als Hörspiel.
0: Oh ja.
1: Ja!
0: Da haben wir tatsächlich ausgeliehen aus der Bücherei.
1: Ja,
0: meine Schwester hört das immer noch.
1: In München gab es auch mal den Bücherbus. Kannst du den noch?
0: Ja, den kenne ich. Der hat dann bei uns in der Schule gehalten sowas. Fand ich mega, aber irgendwann hat man dann die Sachen nicht mehr zurückgegeben. Ja. Also ich zumindest.
1: Ja, da hat man dann immer so einen Brief bekommen, dass man noch irgendwie.
0: Das war dann recht
1: teuer.
0: Irgendwann musste ich 27 Mark zahlen und mein Papa hat gesagt: Jetzt wirst du bei der Schufa eingetragen und dein Leben wird kaputt sein. Deine Kreditwürdigkeit, wenn du groß bist, du kriegst keine Wohnung. Also jetzt, Das ist wahrscheinlich auch der Grund, warum ich keine Schulden aufnehmen kann. Also ich habe die einzigen Schulden, die ich je in meinem Leben aufgenommen habe, waren für einen Laptop, den brauchte ich für die Schule, aber seitdem nichts mehr. Ich mache alles wirklich Cash und Tash, nichts mit auf Pump, weil da habe ich richtig Angst, dass ich irgendwann keine Miete zahlen kann oder halt irgendwie Nachteile habe.
1: Sehr vorbildlich, das sollte man sich merken. Also gerade jetzt heute, wo alles angeboten wird, hey, zahl später, kauf dir jetzt das und dann
0: Klarna
1: machst du das und dann
0: natürlich.
1: Plötzlich sagt Klarna so, hey, jetzt brauchen wir Geld und zwar sofort, weil sonst gibt es Ärger. Ich möchte mit dir auch nochmal über die DSDS-Zeit sprechen, wenn du magst. Das war ja einfach, damals hat es ja noch jeder geguckt. So.
0: Ja, ja. Fast jeder.
1: Also viele, viele haben es noch geguckt. Und ich glaube, du warst so der Letzte, den man jetzt noch kennt von DSDS. Fühlst du das auch so?
0: Ich fühle es eher nicht so. Für mich, ich habe bei DSDS nur teilgenommen, weil mein Opa mir dazu geraten hat. Ach. Und ich persönlich hielt von dieser ganzen

0: Sache nicht wirklich was. Ich denk
1: aber dann
0: so,
1: gewonnen.
0: Tatsächlich. Ich glaube, wenn man reingeht und sagt, okay, wurscht, dann funktioniert es dann auch tatsächlich. Aber ich dachte immer, okay, dann gehst du rein und die verspotten dich, dann fliegst du raus. Oder wenn du gewinnst, okay, zwei Tage oder zwei Wochen, dann ist vorbei. Aber bei mir hält es jetzt tatsächlich so langfristig an, dass ich davon leben kann, Sachen machen kann. Das ist echt unfassbar toll irgendwie.
1: Ja, deswegen sage ich ja, du bist der Letzte aus dieser DSDS-Generation. Ich sag mal, Daniele hat dann auch noch Luca Henny, so die...
0: Ja, Pietro Lombardi natürlich
1: so,
0: auch.
1: Ja, genau,
0: Beatrice Egli
1: und so. Ja, und dann du, und seitdem, du bist auch der Letzte, den ich jetzt noch aufzählen könnte, tatsächlich.
0: Echt? Okay, geil. Das ehrt mich natürlich. Ja.
1: Und dann warst du auch im Dschungelcamp, gefühlt von meinem Freundeskreis, meiner jetzt schon sehr viele mit drin, Michaela, Daniele zum Beispiel. Wow. Wie war es für dich, da zu sein und da reinzukommen, zu merken, hey, das ist wirklich so, da ist kein... Catering mal zwischen den Drehpausen oder so.
0: Also, das war natürlich klar. Also, ich habe nicht damit gerechnet, dass wir da irgendwie gut verköstigt werden. aber ich dachte tatsächlich, dass wir irgendwie Köln-Ostendorf, da wird irgendwie so ein Kunstdschungel aufgebaut und dann irgendwie wird das gefaked. Das habe ich schon gedacht. Also, als wir dann wirklich unsere Reisepässe einreichen sollten und dann auch wirklich losgeflogen sind, war mir klar, okay, es geht wirklich nach Australien und das ist wirklich echt. Wir sind wirklich in der Wildnis und wir sind wirklich mit so einem Helikopter über den Dschungel geflogen und wurden dann runtergelassen. Und da war klar, okay, this shit is getting real. Das ist wirklich kein Zuckerschlecken hier.
1: War für dich das Schlimmste auch nicht irgendwelche Vögel sind ja nicht schlimm, aber Insekten, sondern die Langeweile so zwischen, wenn man keine Prüfung hatte, einfach den ganzen Tag da im Camp sitzen?
0: Langeweile, damit habe ich nie ein Problem gehabt. Als Kind schon, aber seit ich irgendwie 14 oder so bin, habe ich gar keine Langeweile mehr. Das war für mich eigentlich das Schöne, tatsächlich. Ich hatte ja Angst, dass ich mein Handy vermissen würde, weil ich ja immer da irgendwas bin, dann schneide ich und dann texte ich und dann Ding. Aber ich habe das gar nicht vermisst. Ich fand das super. Man kann irgendwie die Natur genießen. Das sind kleine Geckos, die rumlaufen. Aber die ganzen Leute, die fanden die Langeweile richtig schlimm. Ja, also die waren da wirklich nicht so happy mit. Und dann entstehen natürlich auch die ganzen Krawalle, weil man natürlich Schlafmangel, Essensmangel und dann auch noch die Langeweile, passieren ganz viele Sachen, die sonst im Alltag nicht passieren würden. Aber für mich war es eigentlich super Detox.
1: Würdest du nochmal reingehen in so ein All-Star-Camp? Weil RTL hat ja angekündigt, dass sie nochmal so in Südafrika nochmal eine zweite Staffel von so einem All-Star-Camp machen.
0: Auf jeden Fall. Also ich, also wenn die anfragen, bin ich sofort, bin ich der Erste, der mitmacht. Ich habe da voll Bock.
1: Mit wem würdest du gerne reingehen?
0: Mir ist eigentlich egal. Total wurscht. Ich meine, ich bin ja eh so eher der Eigenbrötler, dass ich mich damals mit Elena Miras so gut verstanden habe. Liegt einfach daran, dass ich halt irgendwie im Münchner Ghetto war. Ja. Und wir haben denselben Vibe, denselben Humor. Das hat uns sehr, sehr verbunden tatsächlich. Aber sonst, ich glaube, ich würde da mit jedem klarkommen oder auch nicht klarkommen. Ich bin halt dann auch ehrlich, wenn mir irgendwas nicht passt. Entweder ich ziehe mich zurück und gehe dann weg oder ich sage das dann halt und gehe halt dann auf Konfrontation. In dem Dschungelcamp hatte ich da nicht so das Bedürfnis, auf Konfrontation zu gehen. Ich fand es eher so komisch, dass sich die gestritten haben über so lapidare Sachen. Aber mei.
1: Jetzt gibt es ja ganz viele Reality-Shows und ich frage mich immer, warum bist du da eigentlich nicht dabei? Es gibt so viele Formate, wo ich dich irgendwie auch sehe, vielleicht auch so Couple-Challenge, wenn du mit einem Kumpel irgendwie reinsteigst oder sowas, so Challenge-Formate. Warum sehen wir dich da nicht?
0: Ich glaube, es liegt einfach daran, dass ich erstens jetzt gar keine Zeit mehr habe. Ich spiele ja bei einem Musical sieben Shows die Woche. Das heißt, ich habe nur Montag, Dienstag,
1: du hast einen vernünftigen Beruf. So.
0: Ja, vernünftig. Sei mal dahingestellt. Das ist das Vernünftigste, was ich jemals gemacht habe. Ja, das stimmt definitiv. Also meine Oma sagt auch, okay, ist doch super, bist ja runter von der Straße. Ja. Davor, als ich irgendwie meine Auftritte gemacht habe und Touren, hat sie gemeint, ja, aber was kommt danach? Aber jetzt sagt sie, okay, das ist ja schon anständig und sowas. Aber ich glaube, es liegt erstens daran, dass das zeitlich nicht geht. Ein paar Anfragen konnten wir letztes Jahr überhaupt gar nicht annehmen, weil ich da nicht frei bekommen habe vom Theater her. Okay. Weil es muss natürlich immer eine Ersatzrolle da sein, jemand, der das spielen kann. Und wenn die Urlaub haben, dann kann ich ja nicht sagen, okay, dann mach du keinen Urlaub, dass ich jetzt das Projekt machen kann. Und zweitens ist einfach, ich bin nicht so auf Krawall gebürstet. Ich habe kaum Skandale und bin dann nicht so die Person, die dann irgendwie dann auf Instagram sagt, ja, und der hat das gesagt und Dings. Und so. Deswegen, ich glaube, die Leute sehen mich dann eher so als der Typ, der halt da ist, aber der halt dann nicht so viel Action macht, weil ich dann einfach das genieße. Okay, kostenloses Essen, auch super Hotel, ach.
1: Alle Produzenten, nein, das ist ein Schild, da hier sein Leben und so.
0: Ja, genau, so ist das, glaube ich. Deswegen ist der Dschungel, glaube ich, so ein Glücksfall gewesen, dass das funktioniert hat.
1: Okay, jetzt hast du gesagt, du hast noch keine Skandale.
0: Ja, glaube ich mal, oder?
1: Ja. Finde ich auch. Also ich habe jetzt auch recherchiert, habe nichts gefunden.
0: Ja, eigentlich nicht. Also es so gab einen Skandal.

0: Skandal, aber da war ich nicht daran beteiligt. Mhm. Das wurde dann auch Gott sei Dank irgendwann aus dem Internet entfernt durch gute Anwälte. Aber ansonsten so von mir und nee, eigentlich nicht. Das Einzige, was mich jetzt in so eine Show bringen könnte, wäre ein Partner oder eine Partnerin. Wenn ich jetzt irgendwie eine Beziehung hätte.
1: Dann Sommerhaus.
0: Sommerhaus das Stars, genau.
1: Ja, das ist wirklich, also Serkan, Jabos ist ein Freund von mir, der war mit seiner Frau da drin. Er hat gesagt, das ist das Schlimmste. Man, der ist ja alle zwei Wochen gefühlt in dem Format.
0: Ja,
1: er hat gesagt, das ist wirklich das Allerschlimmste, wenn du da schon reingehst durch dieses Gartentor, als wäre so ein böser Dämon quasi in diesem Gartentor. Es zieht dich sofort runter.
0: Oh mein
1: er sagt,
0: Gott.
1: Er ist mit guter Laune rein. Du kommst da rein als Nachzügler und bist sofort schlecht drauf und auf Krawall.
0: Okay, also, shit.
1: Keine Ahnung, was die da machen da in
0: Voodoo-Zauber.
1: Ja, ich glaube wirklich, hast du das Haus mal gesehen?
0: Ist so,
1: aber würdest du Sommerhaus machen mit deinem Partner?
0: Definitiv. Ich glaube, das ist die härteste Prüfung, die du für deine Beziehung haben kannst.
1: Ja.
0: Von wegen das verflixte siebte Jahr, scheiß drauf, von wegen Fremdgehen und Ding. Nein, das Sommerhaus der Stars, da zeigt sich wirklich, wer für dich geschaffen ist. Der wird Spreu vom Weizen getrennt. Ich glaube, wenn man da reingeht, muss man sich sehr sicher sein,
1: dass man mit der Person gut klarkommt. Vor allem, das ist ja auch wirklich so unsauber und eklig. Und die machen ja, ich weiß nicht, ob ich das erzählen darf, aber die Produktion bereitet das Haus ja vorab so eklig vor. Also die kriegen das ja sauber.
0: Und echt, wirklich? Ist das so?
1: Tatsächlich. Und dann machen die erstmal so zwei Tage, wird das Geschirr da stehen gelassen, da werden Essensreste verteilt. Also die machen das wirklich bewusst so eklig, dass du hier reinkommst und denkst so, boah, eigentlich müssen wir erstmal aufräumen, aber ich habe keinen Bock.
0: Oh shit. So. Also ich hätte sofort aufgeräumt. Ich hasse das.
1: Ja.
0: Also auch bei
1: mir so ordentlich.
0: Ja, nicht so, oberflächlich schon.
1: Ja.
0: So, aber meine Schubladen sind natürlich auch voll mit irgendwelchen Creams, Krams und sowas. Aber ich versuche so, dass es oberflächlich schön ausschaut, dass wenn jemand reinkommt, der sagt, okay, aber bei dir ist ja ordentlich und sowas. Also das ist mir schon wichtig, dass jederzeit jemand kommen kann.
1: Ja, das ist bei mir tatsächlich auch so. Also ich kann es auch nicht sehen. Also meine Freunde, wenn ich mit denen im Urlaub bin oder so, wir haben ein Hotelzimmer zusammen.
0: Oh, hör mir damit auf.
1: Ich muss da wirklich, ich mache auch ab zwei Nächte im Hotel, räume ich aus meinen Koffer aus und hänge das in den Schrank rein, so, weißt du? Und ein Kumpel von mir, der lebt aus dem Koffer und ich kann das dann immer nicht sehen, wenn er in seiner Tasche dann und es liegt alles rum und ich so,
0: boah, das ist für mich schrecklich.
1: Endlich mal jemand, der das versteht.
0: Ja, und du warst mit Kumpels unterwegs, bei Frauen, das ist noch schlimmer. Also, als ich mit Nora unterwegs war, das ist ja echt schlimm. Die haben ja dann haben sie das Gerät für die Haare zu machen, dann das Make-up. Allein das Make-up im Bad nimmt das ganze Bad ein und da fragst du dich, wie sie das hinbekommen, das Gesicht so schön zu schminken, wenn das Bart so ausschaut und dann diese ganzen, und überall die Haare und dann liegt da irgendwie Tampon rum und ich denke mir so, eigentlich müssten wir doch alle ordentlicher sein, aber irgendwie ist das so, also deswegen, ich kann es so nachfühlen.
1: Ich fühle es auch, eine Freundin von mir mit Alisa, die hat, weil ich war dann auch mit ihr echt streng, weil wir waren in Saalbach bei Rave & Snow und die hat dieses Hotelzimmer geschafft, innerhalb von einer halben Stunde so zuzurichten, dass ich gedacht habe, du, es fühlt sich an, als würdest du hier drei Tage wohnen. Klamotten in der Badewanne, wie heißt es?
0: Föhn?
1: Nicht Föhn, Kletteisen war überall, Haare und sich so, wir sind seit einer halben Stunde da. Wie machst du das?
0: Unfassbar, oder? Ich krieg das nicht in der Woche hin.
1: Ja, Alisa, das ist jetzt also öffentlich erzählt, mit Namen sogar.
0: Oh mein Gott, ich hoffe, Noro hört das nicht. Aber die weiß Bescheid.
1: Ja. Jetzt würde ich auch mal, wenn du nicht drüber sprechen willst, ist auch völlig okay, über OF sprechen.
0: Oh ja, natürlich.
1: Cool, weil das ist ja schon was, wo du auch sehr dazu stehst, ist auch bei Insta, bei Facebook auch promotest. Wie bist du auf die Idee gekommen, das zu machen?
0: Es hatte mehrere Gründe. Erstens wurde ich viele Jahre immer darauf angesprochen, hey, wann machst du denn OnlyFans und sowas? Und dann habe ich immer gesagt, nee, wieso? Wer will das sehen? Wer will dafür zahlen? Und noch dazu würde ich jetzt niemals alles zeigen. Der Piepmatz, der ist so
1: klein. Also zeigst du nicht?
0: Nee, zeige ich auf keinen Fall. Nee.
1: Ja, wollte ich jetzt wissen.
0: Okay. Achso, ja klar, ja. Wir können drüber reden. Und der zweite Punkt ist tatsächlich, es sind KI-Fotos von mir entstanden. Irgendjemand hat mir dann sowas zugeschickt. Ich oben ohne, natürlich ein Sixpack und dann so ein Gemächt. Und dann dachte ich mir, okay, ein schönes Bild. Es wäre schön, wenn das echt wäre.
1: Crazy.
0: Aber es ist schon krass, dass da Leute irgendwie dann damit hausieren gehen. Was ist, wenn jetzt jemand da so ein Profil auf OF macht und diese Bilder da rumschickt? Der verdient ja dann einen Reibach. Ja, und ich bin dann nicht partizipieren. Habe ich gesagt, nee, dann mache ich dann selber OF und schau mal, was passiert. Einfach so, dass ich ein Profil habe und lade halt irgendwie so Selfies oben ohne rein. Und tatsächlich, innerhalb der ersten Woche, am ersten Tag sogar schon, kamen Leute drauf und ich habe habe da nur auf Twitter gepostet gehabt. Da war ich noch nicht so hier Instagram.

0: hier, sondern wirklich keine Reichweiten, da sind schon Leute drauf. Und da habe ich gesagt, okay, das ist schon interessant. Dann poste ich mal auf Insta und auf Facebook. Aha. Und das war wirklich krass. Das
1: explodiert dann?
0: Ja, tatsächlich. Ja, crazy. Und man verdient wirklich, wirklich gut damit. Und zwar ohne, dass man da irgendwie sich ganz komplett nackt zeigt. Bei mir steht ja auch drinnen, Genitalien bleiben verdeckt. Mhm. Anfragen, so persönliche Anfragen gerne und sowas. Aber es ist echt unfassbar, was da umgesetzt wird. Und ich glaube tatsächlich jetzt auch, dass die Frauen, die sagen, ja, ich bin unter den 0,1% von denen irgendwie 100.000 im Monat, ich glaube denen. Weil selbst als Mann, der nicht alles zeigt, verdienst du so viel.
1: Das ist crazy.
0: Und auf deine Frage, ob man Piepmatt sehen kann, ich sage dann immer, ja klar, also vierstellige Summe zeige ich dir gerne. Ja, da habe ich ja kein Problem mit. Ja. Ist halt ein bisschen klein und schrumpelig, aber wenn du es unbedingt willst, dann ja.
1: Was war so die verrückteste Anfrage, die du bekommen hast?
0: Oh mein Gott. Der wollte, dass ich pupse. Das war wirklich.
1: Junge, was ist mit den Leuten?
0: Ich verstehe es auch nicht.
1: Und, das ist crazy.
0: Und der hat dann gesagt, der hat dann wirklich auch dafür gezahlt, dass ich ein Video mache, weil ich pupse. Und deswegen sage ich dir, ich glaube den Leuten, die da wirklich davon leben und da wirklich sich Willen bauen, denn wenn Leute für den Pups schon was zahlen.
1: Ja, das ist verrückt.
0: Ist wirklich krank. Aber ich freue mich natürlich, ich hoffe, der hört es nicht, bitte bestell weiterhin Pups-Videos, ich mache das gerne.
1: Okay. Das ist crazy. Ja, ein Freund von mir macht auch OF. Der zeigt wirklich auch alles dann und der war am Anfang so, ja, er probiert es mal aus und hat dann auch gemerkt, wie viel Kohle da reinkommt und er hat gesagt, hey, warum denn nicht? Also ihm ist das völlig egal. Wow. Und da habe ich gesagt so, manches ist schon krass. So, aber
0: das glaube ich auch. Also ich denke mir immer, okay, wenn das jetzt jemand irgendwie leaken würde oder irgendwie...
1: Ja, das denke ich mir immer. Ne?
0: Dann muss ich dazu stehen können. Und deswegen sage ich, ja, okay, so hardcore sagen oder so will ich jetzt nicht machen.
1: Okay.
0: Und wenn Piepmatts Bild geht, dann würde ich wirklich nur, dass es halt schön ausschaut, so ein bisschen ästhetisch, aber jetzt nicht irgendwie so auf Porno und sowas. Aber man verdient da wirklich sehr, sehr gut.
1: Total, ja.
0: Ich war, als ich dann gepostet habe, war ich unter den 2,1% weltweit auf einmal.
1: Das ist crazy.
0: Und das ist halt wirklich, wirklich krass.
1: Okay.
0: Also, ja.
1: Ja, jetzt hab ich das auch mal verstanden. Also, weil ich habe mir gedacht, so, warum du das gemacht hast, weil normalerweise ist ja Musik und läuft ja auch alles ganz geil bei dir.
0: Ja,
1: aber das ist natürlich so ein zusätzliches Urlaubsgeld, sag ich mal, oder?
0: Ja, so. Definitiv. Also das nicht mitzunehmen, ist wirklich dumm. Ich hätte viel früher damit anfangen sollen. Natürlich denkt halt jeder, wenn er OF hört, daran, okay, Pornos, bei dem läuft es nicht, das ist jetzt der letzte Ausweg und Dreckert und alles. Aber letzten Endes habe ich davon mehr, wenn ich dazu stehe und das mache, als wenn ich irgendwie jemand anderen KI-Bilder von mir erstellen lasse, der dann irgendwie dann da den Reibach macht und womöglich sogar mehr und sowas. Das will ich nicht.
1: Gibt es Sachen, die du nicht machen würdest?
0: Ja, ich glaube schon, aber ich glaube, bisher kam noch keine Anfrage, wo ich gesagt habe, mir mache ich auf keinen Fall. Also wie gesagt, Piepmatts zahlen und so, also Piepmatts zeigen wirklich vierstellig oder mehr.
1: Ja.
0: Sonst, nee. Also ich würde jetzt keine Kacke essen oder so, das ist ganz komisch. Also nee. Aber das sind ja auch Sachen, wo es ganz logisch ist, dass das wird, glaube ich, niemand anfragen, wird auch niemand machen.
1: Mittlerweile, also die Sachen, die mein Kumpel da teilweise angefragt bekommt, ich habe den Glauben an die Menschheit verloren.
0: Oh mein
1: teilweise.
0: Gott, wirklich, willst du was erwähnen? Darfst du
1: das kann
0: erwähnen?
1: Ich, das kann ich, also das, der Podcast läuft ja im Radio, ich kann es ja dann hinter den Kulissen, also wenn wir fertig sind, kann ich es dir gerne erzählen, aber das ist absolut crazy. Jetzt stehst du ja auch als queerer Mensch in der Öffentlichkeit und ich habe mal ein sehr, sehr trauriges Video gesehen, was mich auch schockiert hat, wo du, glaube ich, im Bus warst, wo dann jemand gegen die Scheibe gespuckt hat. Und ich habe da selber Tränen in den Augen gehabt, wie ich das gesehen habe, weil ich gesagt habe, wie kann es in meiner Heimatstadt in München, was für Assis gibt es und wie war das, also sorry, wenn ich da nochmal das Thema aufmache, wie war das dann für dich, die Situation? Also ich denke mir, da kommt man sich so erniedrigt und beschissen vor, weil er sagt, man hat eigentlich nichts gemacht, man will irgendwie nett zu den Leuten sein und erlebt dann sowas.
0: Ja, also für mich war das, die Situation war für mich total komisch, weil ich meine, ich saß im Bus, war auf dem Heimweg von meiner Oma und das war, glaube ich, mitten in der Nacht, so kurz vor Mitternacht. Mhm. Und dann kam von außen so ein Typ und wollte ein Selfie machen, habe ich dafür gepostet. Auf einmal spuckt er da gegen die Wand in meine Richtung, also direkt so, und schlägt da auf und sagt böse, böse, böse Schimpfwörter und sowas. Und ich dachte mir so, okay, das kann doch, das, hä? Wie, was ist denn da jetzt abgegangen? Ja. Gott sei Dank hat der Busfahrer dann zugemacht und wir sind weggefahren, sonst wäre wahrscheinlich Schlimmeres passiert. Ja.

0: Und der hat das Video dann bei sich in der Story gepostet und hat mich markiert, Gott sei Dank. Ich habe das natürlich sofort irgendwie ein Video davon gemacht, hab's hochgeladen und hab gesagt, hey, dieser Typ, kennt den irgendjemand? Ich möchte, dass seine Eltern das sehen, weil das sowas Ach, geht stark, echt ja. nicht. Okay. Und seit diesem Tag fühle ich mich auch gar nicht mehr so wirklich sicher, weil der, das ist genau in der Gegend, wo ich wohne, Sendling. Mm. So, leider gewesen.
1: Oh, okay.
0: Und da habe ich gemerkt, dass diese ganze... Ja, man kann offen queer sein, man ist so frei. Diese ganze Vorstellung ist dann für mich irgendwie zerbrochen. Man muss schon irgendwie gucken, dass man sich immer noch sehr anpasst, weil solche Übergriffe passieren tatsächlich.
1: Ja, aber leider immer öfter. Ich dachte schon mal irgendwie, wir sind jetzt über den Berg, dass das einfach alles völlig normal ist. Mhm. Aber ich habe auch so gemerkt, in den letzten 2-3 Jahren nimmt es vermehrt wieder zu, dass man das da Hate bekommt. Ne?
0: Und also vor allen Dingen... Ich meine, ich saß ja da nur. Ich habe mit niemandem rumgeknutscht, habe nichts Obszönes gemacht. Danke. Aber ich glaube auch, meine Social-Media-Präsenz dient natürlich auch so als Brandbeschleuniger für sowas. Ich meine, ich mache auch lustige Videos, wo ich Leute antracke und so. Und das, ich glaube, durch diese Bekanntheit ist halt das auch entstanden, dass er mich dann auch so, mir so begegnet ist. Also Social-Media schön und gut, Comedy schön und gut, aber wenn Leute das dann zu ernst nehmen und das dann... so endet, ist natürlich total kein Bock drauf. Und da habe ich mir auch gedacht, boah, Prinz, eigentlich hast du gar keinen Bock auf sowas. Du willst eher so ein ruhiges, schönes, gechilltes, sicheres Leben
1: führen. In Trudering.
0: Beispielsweise, ja.
1: Mit einem schönes Häuschen.
0: Ja, genau. Ja. Und warum machst du das Ganze? Ja. Wieso gehst du noch auf die Bühne? Warum machst du TV-Shows und so? Wenn aber dann so etwas bei rumkommen kann, mit so einer Bekanntheit und sowas, hör doch einfach auf.
1: Ja, aber ich finde gut, dass du da nicht aufgehört hast, weil gerade solche Leute wollen es ja, dass man da irgendwie verschwindet und denen dann quasi den Mittelfinger zu zeigen, sagst du, hey, here we go und ich bin noch viel erfolgreicher als davor. Mhm.
0: Aber es ist natürlich ein Risiko, weil solche Vorkommnisse können sich natürlich dann auch häufen und sowas.
1: Aber es ist nicht die Regelmäßigkeit, wenn du durch München gehst, dass du da beleidigt wirst, weil ich glaube schon, weil du hast so eine frohe Natur und eine gute Ausstrahlung, dass die Leute sich eigentlich freuen, dich zu sehen.
0: Ja, tatsächlich. Also es ist echt nicht so, dass das öfters passiert ist. Also ich hatte schon mal so... Ja, dass jemand sagt Schwuchtel oder sowas.
1: Ja, okay.
0: Aber da stehe ich drüber, weil das sind so verbale Sachen. Und ich war in der Schule, war ich ja auch ein bisschen so ein Mobbing-Opfer. Ich habe alles erlebt. Ins Gesicht spucken, geschlagen werden, krass, irgendwie in die Eier treten und so. Und das wirklich relativ häufig.
1: Okay.
0: Und da machen mir Kommentare nichts. Aber wenn es dann wirklich um so tätige Angriffe geht oder auch wenn mich jemand festhält und ich möchte gehen, das löst bei mir wirklich wieder das aus vom Früher. Ja. Und das ist für mich dann eine Grenzüberschreitung, die einfach überhaupt gar nicht geht. Und da merke ich, oh mein Gott, shit, wenn sich das häuft, weiß ich nicht, wie man da mit umgehen soll. Und auch die Polizei ist da sehr, sehr langsam, muss ich jetzt sagen. Okay, ich habe diesen Fall dann auch irgendwie zur Anzeige gebracht, weil durch Insta und so haben ein paar Leute dann reagiert und haben gesagt, hey, ich kenne den, ich weiß, wo der wohnt, ich weiß auch, in welche Boxschule der geht und so. Und der Chef von der Boxschule hat sich dann auch bei mir gemeldet, hat gesagt, hey, ich habe den jetzt zur Brust genommen und der hat sich auch entschuldigt und sowas. Aber wenn du anzeigen willst, mach das, ich stehe hinter dir. Und dann habe ich dann auch die Kontaktdaten des Typen von der Boxschule quasi weitergeleitet an die Polizei. Aber das hat wirklich 4 Monate gedauert. Und dann kam keine Rückmeldung. Ich habe nur auf Instagram im Postfach dann eine Nachricht bekommen von jemandem, der so ähnlich aussah wie dieser Typ.
1: Ja.
0: Und hat gesagt, also ich habe gerade eine Anzeige bekommen, aber ich bin der Falsche. Ich kenne das Video, aber ich bin das nicht. Ich bin ein Familienvater, ich habe 3 Kinder.
1: Ach, krass.
0: Und das verstehe ich jetzt irgendwie nicht. Und dann habe ich auch bei der Polizei angerufen und habe gesagt, also ihr habt es dem falschen Typen. Ich habe euch doch die Nummer und Adresse alles gegeben. Mann, warum?
1: Wirklich?
0: Und dann habe ich das Ganze auch irgendwie im Sande verlaufen lassen.
1: Ja,
0: wie gesagt,
1: dann einfach auch nichts,
0: und was ist, wenn er jetzt dann die Anzeige dann doch bekommt und danach, er weiß, wo ich wohne oder findet es heraus und dann schlägt er mich da zusammen. Da habe ich ja auch nichts gewonnen.
1: Ja,
0: das ist zwar gut, das Rechtssystem hat dann irgendwie gesiegt, aber dann habe ich irgendwie blaues Auge und bin im Krankenhaus, da habe ich auch nichts von.
1: Ist auch nichts. Ja. Aber ich finde, dass gerade diese ganz großen homophoben Menschen, Männer, Jungs, dann heimlich dann doch irgendwann mal irgendwelche Sachen sich angucken oder Sachen erleben. Also,
0: wahrscheinlich hat er mich auf OnlyFans auch abonniert jetzt.
1: Ja, Junge, krass. Jetzt machst du natürlich auch weiterhin Musik, hast heute quasi eine neue Single rausgebracht.
0: Ja, tatsächlich. Ja, heute ist die neue Single, ach so, quasi überall erhältlich, inklusive Musikvideo. Das Musikvideo, muss ich sagen, ist gestern geleakt. Ich habe die Zeit bei YouTube falsch eingestellt.
1: Nein.
0: Ja, anstatt 12 Uhr Mitternacht, 12 Uhr Mittag. Also ist total entgegengesetzt des Algorithmus.
1: Okay.
0: Total doof. Aber hey, es ist auf jeden Fall jetzt draußen das Ganze und ich freue mich total, dass jetzt wieder neue Musik da ist. Vor allen Dingen, es ist halt wirklich klassischer Schlager, den auch meine Oma so mag. Und mit dem Song habe ich so einige Sachen so ein bisschen verarbeiten können.

0: und sowas. Also ich finde die Musik an sich selber, nochmal neue Musik zu machen, ist immer was Besonderes und es macht auch Spaß. Also ich habe wirklich Bock.
1: Und Schlager ist für dich eigentlich auch so, wo dir das Herz abgeht, wo du einfach sagst, das ist real und machst es jetzt nicht nur, weil es gut ankommt, sondern einfach, weil du es auch fühlst.
0: Also ich fühle es tatsächlich. Ich muss natürlich auch sagen, 60% liegt es auch an meiner Oma, weil die mag halt so Schlagermusik und auch so diese deutschsprachige Musik, sie kann da besser reinfühlen und versteht das dann auch. Mhm. Und deswegen mache ich das auch hauptsächlich. Also wenn ich da irgendwie mal im ZDF-Fernsehgarten laufe, oder gestern war ich bei ZDF Volle Kanne.
1: Ich habe mich gesehen.
0: Wurde das Video auch irgendwie eingeblendet. Da freue ich mich natürlich, wenn die Oma dann auch das sieht und sagt, ja, super, mega und sowas. Schön. Also das mache ich auch hauptsächlich mit, auch für die Oma. Aber ich selber fühle das natürlich auch.
1: Was ist dein absoluter Lieblingsschlagersong ever?
0: Oh mein Gott.
1: Große Frage jetzt natürlich.
0: Ballermann-Schlager zählt natürlich nicht, oder?
1: Ja doch, ich bin dreimal im Jahr am Ballermann.
0: Also,
1: mach was auf, wir machen einen klassischen Schlager und einen Partyschlager.
0: Okay, klassischen Schlager. Och, ich bin kein Kind von Traurigkeit.
1: Okay.
0: Das ist so ein uralter Schlager. Den finde ich mega. Aber ein Schlager, den wahrscheinlich jeder kennt, ist, ich mag halt Michelle so gerne auch.
1: Ich habe mit Michelle zusammen auf der Bühne gesungen.
0: Echt? Nein.
1: Ja, tatsächlich.
0: Ich bin neidisch. Wobei, ich war auch mit Michelle
1: auf der Bühne. Ja, also waren wir beide auch schon wieder was gemeinsam.
0: Michelle hat so viele tolle Songs.
1: Ja.
0: Paris finde ich super. Ja, Michelle Paris finde ich toll.
1: Ja. Und Partyschlager?
0: Partyschlager, ich verkaufe meinen Körper. Ganz, ganz billig, ganz, ganz billig. 50 Cent und du bist dabei. Dann mach ich mich für dich.
1: 50 Cent, wahrscheinlich die noch da.
0: Geil. Ey, 1990 ab jetzt.
1: Achso.
0: Ist teurer geworden, Inflation.
1: Verdammt, okay, kein Stress. Die kratze ich auch noch zusammen. Wenn du noch einen Wunsch hättest, wo du sagst, hey, das möchte ich gerne nochmal erleben, sei es ein Feature mit einem Künstler, sei es in einer TV-Show, irgendein besonderes Erlebnis, was wäre das?
0: Wow, Wetten, das wäre schon geil.
1: Moderieren oder Gast?
0: Nee, als Gast. Eigentlich war mein großer Traum, The Dome da zu spielen, weil ich dachte mir immer so als Kind, boah, toll. Mhm. Also wenn man da ist, dann hat man es geschafft und bleibt für die Ewigkeit. Dann wurde The Dome genau ein Jahr, bevor ich quasi die Chance hatte, aufzutreten, abgesetzt.
1: Okay.
0: Und Wetten, das ist natürlich das Nächste, aber ich glaube, da bin ich einfach nicht so bekannt und habe ja keinen Nummer 1
1: Sitz. Warte mal, Bill Kaulitz hört doch bestimmt unseren Podcast.
0: Ja, Bill, regel mal bitte.
1: Ja,
0: ich mache auch ganz viel, also ich mache, was du willst in der Sendung.
1: Ich dachte gut, dass du noch gesagt hast bei der Sendung.
0: Also eher in der Sendung. Backstage auch. Ich habe übrigens eine CD natürlich auch gekauft. Damals Schrei war mein absoluter Favorite. Das war mein erster Musik, der...
1: Oh, wir sind gleich raus jetzt.
0: Wie viele Minuten, wie viele Sekunden?
1: Ja, jetzt sind wir raus.
2: 33 Minuten. 33 Minuten. Sind jetzt vorbei.
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3: Ich bin Yves Simon. Paukenschlag bei Volkswagen. Der VW-Aufsichtsrat hat am Abend den Sanierungsplan des Vorstands einstimmig abgesegnet. Weltweit sollen 50.000 zusätzliche Stellen wegfallen. Außerdem stehen 4 deutsche Werke auf der Kippe. Genauer gesagt geht es da um die Standorte Emden, Zwickau, Hannover und Neckarsulm. Dort werden Modelle hergestellt, die zwischen

0: 2031 und 2034 eingestellt werden. Bisher gibt es keine wettbewerbsfähigen Nachfolger, die in diesen Werken gebaut werden könnten. VW sucht zwar aktuell nach Alternativen, bleibt da aber noch vage. Nach dem Brandanschlag auf eine Baustelle in München letzte Nacht spricht der bayerische Innenminister Herrmann von einem politischen Hintergrund. Der Tatort liegt in der Nähe von Bürogebäuden mehrerer Rüstungsunternehmen. Nach den Angriffen der letzten Zeit auf die Stromversorgung und den Leipziger Flughafen hat Herrmann gesagt:
1: Diese Risiken müssen wir sehr ernst nehmen und darauf gefasst sein, dass sich so etwas jeden Tag an irgendeinem anderen Ort in Deutschland ebenso ereignen kann.
0: Zwei tatverdächtige Bulgaren sind in München festgenommen worden. In Neu-Ulm in Schwaben ist am Abend ein Blindgänger aus dem Zweiten Weltkrieg gefunden und dann nach kurzer Verzögerung erfolgreich entschärft worden. Rund 500 Meter um den Fundort in Pfuhlerried ist eine Sperr- und Evakuierungszone eingerichtet worden. Inzwischen sind alle Sperren aber wieder aufgehoben. Die Bahnstrecke Ulm-Augsburg und auch die B10 waren nicht beeinträchtigt. Seit heute geht Uber in London mit selbstfahrenden Taxis an den Start. Fahrgäste können die Fahrten zum regulären Tarif ohne Aufpreis buchen. Günstiger ist es allerdings auch nicht. Zum Start sind erstmal nur 15 elektrisch betriebene Ford Mustang im Einsatz, noch mit Sicherheitsfahrer am Steuer, der das Auto aber quasi nur überwacht. Wer Robotaxis bevorzugt, kann sie in der App in den Voreinstellungen auch direkt auswählen. Das System ist mit Daten aus über 70 Ländern trainiert worden. Außerdem hat es Testfahrten gegeben und das in über 500 Städten auf der ganzen Welt.
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3: Hier die wichtigsten Meldungen von den Straßen bei uns in der Region. Fahr auf der A3 Passau in Richtung Regensburg besonders vorsichtig. Zwischen den Anschlussstellen Metten und Schwarzach kommt es zu Behinderungen durch Personen auf der Fahrbahn. Wir bleiben noch auf der A3 Passau in Richtung Regensburg. Auch zwischen den Anschlussstellen Wörth an der Donau-Wiesent und Rosenhof kommt es zu Behinderungen wegen einer Baustelle auf der Fahrbahn. Wir bleiben noch auf der A3 Passau in Richtung Regensburg. Auch zwischen Kreuz Deggendorf und Metten kommt es zu Behinderungen wegen einer Baustelle auf der Fahrbahn.
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4: Ein Mix aus Sonne und Wolken hatten wir heute in Regensburg und der Region. Immer wieder war es ein bisschen wolkenverhangener, ab und zu mal ein paar Regentropfen runtergekommen. Jetzt in der Nacht bleibt es aber erstmal trocken. Dazu kühlt es runter auf Tiefstwerte von 16 Grad. Morgen, der Freitag, startet dann in der Früh erstmal trüb, dazu reißt es dann aber immer weiter auf. Dann kommt auch die Sonne raus und dann wird es nochmal richtig schönes Badewetter. 30 Grad in der Spitze.
5: Punkt. 23 Uhr. 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
2: Das ist aktuell los auf den Straßen bei uns in der Region. Wenn du gerade auf der A3 Passau in Richtung Regensburg unterwegs bist, fahr zwischen den Anschlussstellen Metten und Schwarzach besonders vorsichtig. Hier kommt es zu Verzögerungen durch Personen auf der Fahrbahn. Wir bleiben noch auf der A3. Passau in Richtung Regensburg. Auch zwischen Kreuz Deggendorf und Metten kommt es zu Behinderungen wegen einer Baustelle auf der Fahrbahn. Auf der A93. Weiden in Richtung Regensburg. Hier kommt es zwischen den Anschlussstellen Regenstauf und Regensburg Nord zu Behinderungen wegen einer Baustelle auf der Fahrbahn.
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5: Ein Mix aus Sonne und Wolken hatten wir heute in Regensburg und der Region. Immer wieder war es ein bisschen wolkenverhangener. Ab und zu mal ein paar Regentropfen runtergekommen. Jetzt in der Nacht bleibt es aber erstmal trocken. Dazu kühlt es runter auf Tiefstwerte von 16 Grad. Morgen der Freitag. Startet dann in der Früh erstmal trüb. Dazu reißt dann aber immer weiter auf. Dann kommt auch die Sonne raus und dann wird's nochmal richtig schönes Badewetter. 30 Grad in der Spitze.
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1: Ich bin Yves Simon. Es ist das Thema in dieser Nacht. Der VW-Aufsichtsrat hat den Sanierungsplan des Vorstands einstimmig abgesegnet. Weltweit will Volkswagen weitere 50.000 Stellen abbauen. Vier deutsche Werke stehen außerdem auf der Kippe. Dazu gehören Emden, Zwickau, Hannover und Neckarsulm. In Zwickau zum Beispiel, da arbeiten 8.000 Beschäftigte in etwa. Und da ist unklar, ob es nach 2030 noch genug Käufer für die Modelle gibt, die dort gebaut werden. In Franken hat die Hauptweinlese begonnen. Nach zuletzt kühleren Nächten und ein bisschen mehr Regen sind die fränkischen Winzer jetzt auch wieder zuversichtlicher. Das hat die Aromaausbildung begünstigt, das zumindest meint der Fränkische Weinbauverband. Die Trauben sind wegen der Hitze zwar ein bisschen kleiner in diesem Jahr, aber gesund. In Franken startet jetzt die Hauptweinlese und damit in diesem Jahr außergewöhnlich früh. Die Weingenießer dürfen sich wieder auf einen guten Jahrgang freuen. Eine deutliche Mehrheit der Bundesbürger sieht Russland als Sicherheitsrisiko an. Im Westen sorgen sich laut ARD Deutschlandtrend fast 60% der Menschen wegen Moskau. Im Osten, da sind es nur 40%. Entsprechend unterschiedlich werden auch die Waffenlieferungen an die Ukraine beurteilt. Zum Start der Ära Jürgen Klopp als Fußball-Bundestrainer gibt es eine besondere Trikot-Überraschung. Ausrüster Adidas aus Herzogenaurach bringt zum Start in die Nations League ein neues Jersey raus. Es ist ein Abschiedstrikot, in dem wird die DFB-Elf am 24. September in Amsterdam gegen die Niederlande auflaufen. Der langjährige Ausrüster verabschiedet sich zum Jahresende. Ab 2027 übernimmt dann Nike. Wie das neue Trikot aussieht, das ist noch geheim.
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2: Das ist aktuell los auf den Straßen bei uns in der Region. Fahr auf der A3 Passau in Richtung Regensburg vorsichtig. Zwischen den Anschlussstellen Kreuz Deggendorf und Metten kommt es zu Behinderungen wegen einer Baustelle. Wechseln wir zur A93 Weiden in Richtung Regensburg. Hier kommt es zwischen Regenstauf und Regensburg Nord zu Behinderungen wegen einer Baustelle.
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3: Ein Mix aus Sonne und Wolken hatten wir heute in Regensburg und der Region. Immer wieder war es ein bisschen wolkenverhangener, ab und zu mal ein paar Regentropfen runtergekommen. Jetzt in der Nacht bleibt es aber erstmal trocken. Dazu kühlt es runter auf Tiefstwerte von 16 Grad. Morgen der Freitag startet dann in der Früh erstmal trüb, dazu reißt dann aber immer weiter auf. Dann kommt auch die Sonne raus und dann wird es nochmal richtig schönes Badewetter. 30 Grad in der Spitze.
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Hier die wichtigsten Meldungen von den Straßen bei uns in der Region. Fahr auf der A3 Passau in Richtung Regensburg vorsichtig. Zwischen Kreuz Deggendorf und Metten kommt es zu Behinderungen wegen einer Baustelle. Auf der A93 Weiden in Richtung Regensburg. Hier kommt es zwischen den Anschlussstellen Regenstauf und Regensburg Nord zu Behinderungen wegen einer Baustelle.

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1: Ich bin Yves Simon. Der VW-Aufsichtsrat hat den Sanierungsplan des Vorstands einstimmig abgesegnet. Weltweit sollen ja etwa 50.000 Stellen wegfallen. Außerdem stehen die Werke in Emden, in Zwickau, Hannover und auch in Neckarsulm auf der Kippe, weil die dort produzierten Modelle zwischen 2031 und 2034 auslaufen. Wettbewerbsfähige Anschlussproduktionen sind gerade nicht in Sicht. VW spricht deswegen nur vage von möglichen alternativen Nutzungskonzepten dort. Nach dem mutmaßlichen Brandanschlag auf eine Baustelle in der Nähe mehrerer Rüstungsunternehmen im Münchner Osten hat die Polizei zwei Tatverdächtige festgenommen. Es handelt sich dabei laut Landeskriminalamt um eine 28-jährige Frau und einen 38-jährigen Mann, beide aus Bulgarien. Bisher haben sich die zwei nicht zu den Vorwürfen geäußert. Eine Sorge aber kann uns Innenminister Herrmann nehmen.
2: Es geht nicht um Bedrohung der Bürgerinnen und Bürger in der Gesamtheit an jedem beliebigen Ort. Was wir feststellen, sind versuchte oder tatsächliche Anschläge. Jetzt ganz konkret im Zusammenhang mit Firmen, die im Rüstungs- und Sicherheitsbereich aktiv sind. Diese Risiken müssen wir sehr ernst nehmen.
1: Konkret will Herrmann das Sicherheitspersonal aufstocken. Zum Beginn der Briefwahl für die US-Zwischenwahlen in diesem Jahr will Präsident Trump deutlich strengere Regeln für die Briefwahl durchsetzen. Dafür hat er sich jetzt wieder an den obersten Gerichtshof gewendet. Eine Bundesrichterin hatte die Pläne vorher per einstweiliger Verfügung gestoppt. Sie hält die Regelungen kurz vor der Wahl für praktisch gar nicht umsetzbar und auch für verfassungswidrig. Im Bundesstaat North Carolina werden heute die Briefwahlunterlagen verschickt. In Lissabon gibt es jetzt ein Mahnmal für die 16 Todesopfer des Seilbahnunglücks vor einem Jahr. Es besteht aus Steinblöcken rund um einen 150 Jahre alten Olivenbaum. Eine gelbe Standseilbahn war bei schneller Bergfahrt aus den Schienen gesprungen.
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3: Hier die wichtigsten Meldungen von den Straßen bei uns in der Region. Wenn du gerade auf der A3 Passau in Richtung Regensburg unterwegs bist, fahr zwischen den Anschlussstellen Kreuz Deggendorf und Metten vorsichtig. Hier kommt es zu Verzögerungen wegen einer Baustelle. Wechseln wir zur A93 Weiden in Richtung Regensburg. Hier kommt es zwischen Regenstauf und Regensburg Nord zu Behinderungen wegen einer Baustelle.
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4: Wir dürfen uns heute quasi nochmal auf Badewetter freuen. In der Früh bleibt es erstmal ein bisschen trüber, das reißt dann aber im Laufe des Tages immer weiter auf. Dann kommt die Sonne raus und dann wird es richtig warm mit 30 Grad in der Spitze.
0: Punkt. Punkt. 1 Uhr. 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

hier die aktuellen Meldungen von den Straßen bei uns in der Region. Fahr auf der A3 Passau in Richtung Regensburg vorsichtig. Zwischen den Anschlussstellen Kreuz Deggendorf und Metten kommt es zu Verzögerungen wegen einer Baustelle. Wechseln wir zur A93 Weiden in Richtung Regensburg. Hier kommt es zwischen Regenstauf und Regensburg Nord zu Behinderungen wegen einer Baustelle.

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1: Ich bin Yves Simon. In Deutschland ist die Zahl der Flüchtlinge, die hier leben, im ersten Jahr leicht gesunken. Jetzt sind es rund 3,5 Millionen. Das sind 20.000 weniger, berichtet die Neue Osnabrücker Zeitung. Ursache sind Abschiebungen, Ausreisen, aber auch Einbürgerungen. Besonders bei Geflüchteten aus der Ukraine nimmt der Zuwachs gerade deutlich ab. Ja, und gleichzeitig treibt Deutschland auch seinen Plan zu sogenannten Return Hubs weiter voran. In diese geplanten Abschiebezentren sollen ausreisepflichtige Ausländer kommen, die nicht in ihre Herkunftsländer zurückgebracht werden können. Heute trifft sich Innenminister Dobrindt in Kopenhagen mit Vertretern aus den Niederlanden, Österreich, Griechenland und Dänemark, um hier einen Schritt mal weiterzukommen. Für uns berichtet Sigrid Harms.
2: Die Länder wollen diese Abschiebezentren gemeinsam in Staaten außerhalb der EU einrichten. Mit welchen Ländern man im Gespräch ist, ist aber vorerst vertraulich. In den sogenannten Return Hubs sollen Ausländer untergebracht werden, die nicht abgeschoben werden können. Zum Beispiel, weil sich ihr Heimatland im Krieg befindet oder sie nicht zurücknehmen will. Das kann abgelehnte Asylbewerber gleichermaßen betreffen wie Ausländer, die sich strafbar gemacht haben.
1: Baby-News beim FC Bayern. Kapitän Manuel Neuer und seine Ehefrau sind jetzt zum zweiten Mal Eltern geworden. Das schreibt zumindest die Bild. Und aus dem Umfeld ist auch zu hören, dass es wieder ein Junge ist. Also scheint dann doch recht sicher zu sein. Er soll vor einigen Tagen in Bayern zur Welt gekommen sein. Und auch Neuer selbst hat nach dem Bundesliga-Eröffnungsspiel letzten Freitag ja gegen den VfB Stuttgart schon vielsagend reagiert, dass es wohl bald soweit sein könnte. So Luca, der jetzt 2 ist, ist also großer Bruder. Neuer hatte schon nach der ersten Geburt davon geschwärmt, dass es für ihn nichts Schöneres auf der Welt gibt als Vater sein. Zum Tennis. Eva Lüß ist als letzte deutsche Spielerin bei den US Open ausgeschieden. Die Weltranglisten 98. hat ihr Zweitrundenduell gegen die French Open-Siegerin Mira Andreeva klar verloren mit 0:6 und 2:6. Und sie war vor allem im ersten Satz chancenlos. Nach einer schwierigen Saison bleibt ihr Erstrundensieg in New York ein wichtiger Erfolg. Im Turnier ist jetzt aus deutscher Sicht nur noch Alexander Zverev mit dabei.
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3: Hier die aktuellen Meldungen von den Straßen bei uns in der Region. Fahr auf der A3 Passau in Richtung Regensburg vorsichtig. Zwischen den

0: 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bahnhofsbahnhofsbahnhofsbahnhofsbahnhofsbahnhofsbahnhofsbahnhofsbahnhofsbahnhofsbahnhofsbahnhofsbahnhof 93, Weiden in Richtung Regensburg. Hier kommt es zwischen den Anschlussstellen Regenstauf und Regensburg Nord zu Behinderungen wegen einer Baustelle.
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2: Wir dürfen uns heute quasi nochmal auf Badewetter freuen. In der Früh bleibt es erstmal ein bisschen trüber, das reißt dann aber im Laufe des Tages immer weiter auf. Dann kommt die Sonne raus und dann wird es richtig warm mit 30 Grad in der Spitze.
3: Punkt. 2 Uhr. Wir starten in eine weitere Stunde mit mehr R&B, mehr Pop, mehr Dance durch die Nacht.

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